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2: Welcome und hallo, was machen wir heute alles so? Wir tauchen ein noch mehr, was man im Kinderdorf alles so sehen kann.
3: «Colors of Peace» heisst das Projekt und auch da ist eins von Fact. Lassen wir sie gerade selber vorstellen und vom Erlebnis erzählen.
4: Ich bin Nati, ich bin Pädagogin in dem Austauschprojekt. Ich mache Workshops zu verschiedenen Themen. Es kommt immer ein bisschen darauf an, hey, haben wir eine Schweizer Klasse da oder ist eine aus dem Ausland oder sogar mehrere. Die plane ich und führe sie dann durch. Wir haben ein Projekt gehabt, und zwar das Colors of Peace. Das sind verschiedene Länder aus dem Nahen Osten, sind auf Schweizer Kinder getroffen. Wir haben mit denen 2 Wochen arbeiten. Es ist ums friedliche Zusammenleben gegangen. Also, wir haben natürlich auch Konfliktländer da gehabt. Und am Anfang ist es ein bisschen so, dass sie sich nicht ganz sicher waren, wie sollen sie aufeinander zuhören, was denken sie echt von mir, die Vorurteile. Sie haben nicht gewusst, was sie da erwartet. So, hey, ich werde auf Menschen treffen, die vielleicht nicht so Freude an mir haben. Wir haben denkt gut, wir arbeiten einfach die ersten paar Tage wirklich nur in der Grossgruppe. Das heisst, wir teilen sie nicht in Länder aufteilen. Und uns ist auch so ein bisschen darum gegangen, dass sie gerade so eine Konfrontation mit dem gehen. Quasi, hey, wenn denn jetzt? Wir haben noch 2 Wochen. Wir haben Workshops gemacht, um sich kennenzulernen, Kooperationsübungen. Dass sie miteinander etwas machen müssen, gestalten. Es kann zum Teil ein Wettbewerb sein. Also es geht einfach darum, quasi, man schafft miteinander etwas. Und am Schluss war es wirklich so, dass sie gut miteinander umgehen konnten. Sie haben einander in den Häusern besucht. Sie haben auch nicht mehr ins Haus zurückgehen. Wir hatten sogar Perle. Also eben auch länderübergreifend, würde ich jetzt sagen, oder kulturübergreifend. Ich glaube, dass wir sicher viele Brücken haben können schaffen oder sie haben die Brücken zueinander geschaffen. Sie kommen einfach ganz viele Basics mit über und es liegt dann an ihnen, was möchten sie mitnehmen und was passt überhaupt. Also, wie können sie etwas umsetzen dort? Und über das haben wir recht lange diskutiert. Aber gell, man muss sich vorstellen, im Nahen Osten, sie haben andere Gesetze, sie haben andere Regeln, es ist ein anderes Leben, wie man dort lebt. Die Realität ist ganz eine andere, wie wir sie hier leben.
2: Man hört auch hier wieder, es war ein sehr spezielles Projekt gewesen und darum geben wir das Wort gerade den Jugendlichen, dass sie selber erzählen können, wie es für sie war.
5: I'm Sarah, I'm 15. Well, they said that
2: ich bin Sarah, ich bin 15 Jahre alt. Sie haben mir gesagt, es ist ein kultureller Austausch. Zuerst dachte ich, Schweizer Kultur, und dann habe ich erfahren, dass sich viele Kulturen vermischen werden. Ich freute mich sehr auf das Camp. Hier zu wohnen ist großartig. Ich habe viele neue Freunde.
5: First of all, there's a lot of independence, especially like in Middle Eastern culture, you don't like.
2: Hier gibt es viel Unabhängigkeit. Das ist anders in der Kultur vom Mittleren Osten. Hier durften wir raus und Dinge entdecken. Hier kann man so viele Dinge tun. Mit allen anderen Jugendlichen austauschen und mit anderen sich verbinden. Die Workshops besuchen, die Kurse waren über gesellschaftliche Probleme und wir sprachen viel über mögliche Lösungen. Am Schluss haben wir ein Haus gebaut, bei dem jeder Workshop eine Wand repräsentiert. Wir haben viele Dinge gemacht, die ich nie alleine gemacht hätte. Wir haben hier viele Konflikte zwischen den Ländern, die an diesem Camp dabei sind. Ich habe das Gefühl, friedlich zusammenleben bedeutet, all diese Vorurteile abzuschalten und die Menschen nicht als Nationalität zu sehen, sondern mehr als eine Person. Ich denke, es hat mir beigebracht, Menschen als Menschen anzusehen und nicht die Vorurteile, die meine Eltern und meine Umgebung an mich weitergegeben haben.
5: See people as people and not as the stereotypes that my parents and my community passed on to me. And like, especially the workshops, we talked a lot about solving all of those issues we live with.
6: Moi, c'est Karim, j'ai 16 ans. C'était de superbes expériences. J'ai rencontré des gens de
2: Ich bin Karim. Ich bin 16 Jahre alt. Ich habe Leute von verschiedenen Ländern kennengelernt. Es war toll, von den verschiedenen Ländern Dinge zu lernen. Ich habe Dinge gelernt, die ich denke, sind wichtig, um zu leben. Zum Beispiel in einem Haus mit anderen zu leben. Ich habe viel über mich gelernt, wie ich denke. Im Generellen der Gesellschaft. Anfangs war ich sehr schüchtern. Hier habe ich gelernt, wie schnell ich andere Personen kennenlernen kann und nicht mehr nervös sein muss, mit anderen zu sprechen. Die Themen, mit denen ich mich in diesem Projekt auseinandergesetzt habe, waren sehr wichtig. Wir stellten uns Fragen, wie wir die Länder, die untereinander Konflikte haben, wieder zueinander finden. In einem Kurs haben wir einmal die Aufgabe bekommen, Gruppen zu bilden. Dazu hatte jeder von uns ein Blatt mit einer Farbe auf dem Rücken, die er nicht kannte. Wir dachten, dass wir uns gegenseitig helfen mussten, uns in die farblichen Gruppen einzuteilen. Sie haben aber nie gesagt, dass solche Gruppen gebildet werden müssen. Das war ein tolles Spiel, uns klarzumachen, dass wir Menschen uns immer in Gruppen aufteilen, mit Menschen, die uns ähnlich sind. Aber dass das eher ein Problem ist, dass wir das einfach so machen, ohne dass wir es merken. Ich hoffe wirklich, dass jeder einem solchen Projekt dabei sein kann. Dieses Projekt hat mir die Augen geöffnet, auch zu verschiedenen Themen. Zum Teil auch zu Themen, mit denen ich mich noch nie beschäftigt habe.
6: Ce projet m'a ouvert les yeux sur beaucoup de sujets auxquels j'ai jamais pensé.
7: Je m'appelle Sarah. On avait beaucoup de workshops et d'activités.
2: Mein Name ist Sarah. Wir besuchten während des Camps Workshops und machten die verschiedensten Übungen. Auch außerhalb des Kinderdorfes durften wir die Schweiz ein wenig entdecken, wie St. Gallen oder auch andere Städte in der Schweiz. Im Dorf war die Unterhaltung sehr amüsant, speziell und originell. Die Kurse haben sich unterschieden. Wir haben uns durch die Kurse selbst besser kennengelernt. Ich werde mich lange an den Moment erinnern, als wir zusammen gekocht haben und alle einen Einblick in ihre Kultur und Traditionen gegeben haben. So konnten wir andere Kulturen kennenlernen und besser verstehen. Das Leben wäre einfacher. Wir brauchen nicht andere zu ändern. Es sind nur verschiedene Pässe und Nationalitäten, die uns unterscheiden. Man sollte versuchen, einander mehr zu akzeptieren. Alles in einem sollte man aufhören mit den Vorurteilen.
7: Chaque deux minutes, arrêtez de mettre des stéréotypes.
2: Sarina, weißt du, für dich jetzt, wo wir da gehört haben, ganz eindrücklich gewesen?
3: Was sie so am meisten beschäftigt, ist so ein bisschen die Nationalität oder der Pass. Dass es eben genau der Mensch als Mensch gesehen und nicht als irgendeine Nationalität, als Religion. Finde ich sehr schön, dass man da jetzt direkt gehört hat, den Wert vom Kinderdorf.
2: Genau, das wollte ich auch sagen. Und auch wie Nathalie gesagt hat, eben, dass es fast schon ein bisschen traurig ist, dass sie da von daheim so mitbekommen, hoffe ich, dass sie jetzt den Mut haben, da auch den dort so vertreten, weil sie da jetzt anders gelernt haben.
3: Ich würde sagen, da ist es mit dem heutigen Podcast zu friedlichem Zusammenleben mit Selina.
2: Und der Sarina.
3: Und wenn du mehr zu friedlichem Zusammenleben willst erfahren, dann findest du da
2: unter www.paua.ch.
3: Friedliches Zusammenleben.
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So, guten Morgen alle miteinander. Wir sind ab jetzt und die ganze Woche live aus Goldach am Senden hier für das Power Up Radio. Und ganz viele Kinder und Lehrpersonen sind bereit hier und freuen sich auf eine spannende und eine coole Woche. Wir sind alle vorbereitet und da wollen wir gerne allen ein bisschen kurzen Einblick geben für den Start. Was denn uns in dieser Woche alles so erwartet. Und für das habe ich gerade zuerst die ersten Gäste schon da. Und zwar hätte ich gerne bei mir vorne die Linnea und Iva von der ersten Klasse, die dürfen zu mir führen kommen. Stella von der zweiten Klasse, der Luca von der dritten Klasse, der Andi von der vierten Klasse, Zwea von der fünften Klasse und der Mohammed von der sechsten Klasse. So, weil über die ganze Woche haben sich alle mega gut vorbereitet und haben ihre Sendung bereit gemacht und werden in

0: über Sturm, Wetter und...
1: Eine Woche. Genau. Zwei Filter sind ihr, die ihr da macht?
0: Das vierte.
1: Das vierte im Radiobus, das ist sehr gut möglich. Und da kann man es ein bisschen aufteilen und ein bisschen berichten. So, Svea, was erzählst du uns diese Woche?
2: Also meine Gruppe macht etwas über Sportarten und Sportleute in den Sportarten.
1: Hast du ein Beispiel? Wer haben da im Fokus?
2: Bei Leichtathletik haben wir Simon Ehammer und Mucina Cambucci.
1: Gut. Haben ihr die persönlich verwünscht? Oder?
2: Also wir haben beim Fußball ein Interview, aber sonst erzählen wir einfach Sachen über die Sportler.
1: Sehr gut. Cool, wenn irgendetwas rauskommt, wo man die Leute persönlich dann am Mikrofon haben oder wenn man eine Rückmeldung bekommt von denen. So, Mohamed, 6. Klasse. Von euch erwarte ich am meisten. Was hast du vorbereitet?
3: Also, ich habe das Thema Kampfsport vorbereitet mit Sascha, Resul und Nino.
1: Gut, gehe ich schnell wieder ein bisschen weiter weg. Machst du selber auch Kampfsportart in dem Fall?
3: Ja, ich mache Kickboxen.
1: Welchen Gürtel?
3: Nein, da gibt's keinen Gürtel.
1: Wieso nicht?
3: Keine Ahnung, ich bin nicht der Chef.
1: Genau, weil es nur im Judo und im Karate den gibt. Das ist sehr gut. Du hast einen Gürtel, gell? Welchen hast du?
4: Ich bin der Gelgurt.
1: Irgendwo muss man ein bisschen unten anfangen und dann wird es immer farbiger, bis es am Schluss nicht mehr so farbig und schwarz wird. He? Ganz genau. So, wann hört man denn eure Sendung? Weißt du, wenn du auf Sendung bist, Mohamed?
3: Ich glaube am Freitag.
1: Ja, das ist gut möglich. Svea, weißt du, wenn ihr da sind?
5: Am Dienstag.
1: Gut. Bei euch, Luca?
6: Ich weiß noch nicht.
1: Weißt noch nicht? Finden wir noch raus. Dann der...
6: Donnerstag.
1: Gut, dann haben wir es gleich noch schnell herausgefunden. Andi, wann bist du dran?
7: Am Freitag.
1: Wunderbar. Stella, auf wen musst du nervös sein?
8: Auf den Donnerstag.
1: Genau, aber ich bin heute schon nervös. So, und ihr zwei, Erstklässlerinnen?
9: Mittwoch.
1: Und?
9: Ich weiß es nicht.
1: Also Mittwoch und ich weiß es nicht. Und das Beste ist dann, wenn man es nicht weiss, man lässt einfach die ganze Woche ein bisschen zu. Weil es gibt einen bunten Mix an ganz verschiedenen Themen diese Woche, die man sehen und hören. Und man kann einschalten, immer von 8 bis 12 und am Nachmittag von 13:30 bis 14:30. Es gibt immer irgendetwas zu hören.

0: Und da sind wir wieder zurück für den zweiten Teil. Wir haben die eine Seite gehört mit den Schülerinnen und Schülern. Wir wollen natürlich auch gerne die zweite Seite noch hören. Für das hätte ich gerne Nicole Hofmann bei mir, erste Klasse. Dann Danina Schertenleib, auch erste Klasse. Und Laura Paradiso, Viertklasslehrerin bei uns. Wir müssen ein bisschen zu mir führen, weil sonst hört man euch nicht schwätzen, dafür pfeifen wir wie Vögel. Also. Wir haben eine ganz bunte Runde nämlich hier zusammen jetzt. Nicole Hofmann hat schon Radio gemacht. Gewisse Erfahrung vor Ort im Schulhaus. Danina für die das erste Mal, wo sie das macht. Und Laura Paradiso war schon mal in Drogen beim Kinderdorf selber und hat dort mit ihrer Klasse aus dem Studio gesendet, wo eine ganz andere Arbeit auch war. So, das erste Mal Radio. Wie bereitet man sich da vor drauf?
1: Ja, es braucht viel Zeit, aber es hat mega Spass gemacht.
0: Überforderung? Klein, mittel, gross?
1: Es ist mehr schwierig so zum Einschätzen, ja, wie viel geht in eine Stunde rein, so eine Radiozeit. Ja.
0: Genau, und für das haben wir als Notnagel auch immer noch ein Team hinten dran, wo nämlich das Radio fährt, wo die Sendung fährt und die hören wir dann ein bisschen später noch ein bisschen etwas dazu, was die da so genau machen. Ja, wenn man es nicht das erste Mal macht, Nicole Hofmann, wie sieht das denn aus?
2: Also das erste Mal mit Erstklässlern, das war schon ein bisschen eine Herausforderung, weil man muss dann einfach ein bisschen helfen, wie das funktioniert. Und heute hört man nicht mehr so viel Radio. Und dann haben wir zuerst einmal ein paar Sendungen selber gehört, wie das könnte sein, was man am Anfang sagt. Und jetzt hoffe ich, wir haben gute Programme beieinander.
0: Was hast du anders gemacht gegenüber dem letzten Projekt, das wir vor Ort hatten?
2: Also, die Kinder haben wie nicht selber geschrieben, was sie sagen. Das habe ich für sie übernommen, weil sie halt auch nicht so schnell sind. Sie haben die Begrüssungen haben sie selber geschrieben und nachher haben wir wie miteinander das Programm zusammengestellt.
0: Sozusagen Lehrerinnen-KI.
2: Ja, genau. Also für unsere Sendung haben wir KI dann gleich müssen nutzen.
0: Gut. Dann haben wir Laura Paradiso hier, die eben in Drogen oben war, im Radiostudio selber, das sie dort vor Ort haben. Und das ist schon ein bisschen eine andere Sache. Wie hast du dort gearbeitet mit deiner Klasse?
3: Ja, auch vorher haben wir viel vorbereitet, in der Schule schon, in den Lektionen, etwa 4 Wochen lang, wo wir hier oben waren, nachher Tag für Tag. Also jeden Tag hat jede Gruppe hier eine Stunde Sendung gehabt. Das heisst, wir sind am Morgen aufgestanden und haben 5-6 Stunden haben wir das, wieder von neu auf die Beine gestellt und nachher sind sie ins Studio. Und als sie zurückgekommen sind, war Pause und ist wieder weitergegangen für den nächsten Tag.
0: Dann gibt es da ja eine ganz gemütliche Woche für dich in dem Fall.
3: Ja, ich hoffe es.
0: Das täuscht, weil es sind trotzdem wie viele Sendungen, die du machst mit deiner Klasse?
3: Es sind jetzt 5 Sendungen, die ich mache mit der Klasse. Und sie stehen soweit. Jetzt noch der letzte Kleinschliff und nachher machen es da mega gut.
0: Was, wenn ihr so zurückdenkt, jetzt die Vorbereitung ist gelaufen, jetzt kann man eigentlich die Woche nur noch ernten. Was war das Schwierigste, was ihr gefunden habt, um jetzt an den Punkt jetzt hinzukommen?
1: Also ich glaube, schwierig war, so ein bisschen, was machen wir für Themen überhaupt, so den ganzen Anfang. Und nachdem dann jede Gruppe mal so ein Thema gefunden hat oder ich ihnen auch ein geholfen habe, ist es dann immer mehr und mehr einfacher gegangen.
2: Ich glaube, für mich ist es gleich auch schwierig einzuschätzen, wie lange das denn da geht. Und ich habe dann einmal Zeit gestoppt. Wir haben dann einmal so gespielt mit Kopfhörer und Mikrofon. Und ja, da weiss, kann ich wie nicht einschätzen, ob es da eine Stunde Programm gibt.
3: Ich glaube, das Schwierigste war sicher für die Kinder auch, um sich vorzustellen, ja, wie tönt denn deine Radiosendung? Es ist halt nicht ein Vortrag, wo man einfach nur etwas vorträgt, aber auch immer wieder dranbleiben, für das man schon so viel rausgesucht hat und dann probt man so und merkt, es ist 1 Minute dem vielleicht, wo man geschwätzt hat. Ja, das war sicher eine Schwierigkeit gewesen, um ein bisschen wissen, was gehört in eine Radiosendung und dann die Stunde auch sinnvoll und cool fühlen.

0: So, da sind wir wieder zurück. Und neben mir steht jetzt unsere Schulleiterin, Patricia Bentig. Patricia, wem bist du oder wie bist du in Kontakt gekommen mit dem Radioprojekt bisher?
1: Ja, also verschiedene Art und Weise, vor allem durch das Team Rosenacker da. Also wir sind vor einem Jahr, das haben wir ja mal brainstormt und haben mal geschaut, ja, wie könnten da gehen mit dieser Radioprojektwoche, und dann ist da einfach alles ins Laufen gekommen.
0: Jetzt hat das Projekt ja relativ weite mögliche Auswirkungen, die das haben kann. Also man ist relativ offen in der Themensetzung und allem. Wo siehst du die Chancen von so einem Radioprojekt für ein ganzes Schulhaus?
1: Also es hat wahnsinnig viele Chancen und darum machen wir es ja auch. Also eben die Schülerinnen und Schüler, die wahnsinnig kreativ sein können. Ich bin immer beeindruckt, wie sie Verantwortung übernehmen für die einzelnen Berichte. Sie zeigen Initiativen. Also ich habe Schülerinnen und Schüler gesehen, die einfach so mit viel Elan dahinter sind. Und das freut mich natürlich. Ich glaube, dann lebt die Schule und das ist einfach cool. Und nicht nur unsere Schülerinnen und Schüler, sondern auch unsere Lehrpersonen. Ich meine, die haben einfach Vollgas gegeben. Danke vielmals.
0: Also das Projekt für eine Schule kostet auch immer ein bisschen irgendetwas. Wie hast du das Gefühl, ist es im Verhältnis zu dem, was rausschaut?
1: Ja, Nutzen, Kosten ist immer eine Frage. Aber ich glaube, so ein Projekt ist einfach unbezahlbar. Wenn man sagt, hey, wir haben 150 Schülerinnen und Schüler, 20 Lehrpersonen, die in einer Woche so viel dazu lernen und so viel können auch dabei tragen, ich meine, dann sind die Kosten wirklich in einem super Verhältnis.
0: Auf was freust du dich speziell in dieser Woche?
1: Also ich freue mich natürlich auf all die Beiträge. Ich bin so gespannt und voller Vorfreude. Ich habe mir jede Einzelstunde schon eingeschrieben in meinen Kalender, dass ich wirklich ein bisschen mitfiebern und höre, was ihr da produziert habt. Weil es macht mich einfach wahnsinnig stolz, wenn ich da dann hören darf, was ihr da produziert habt. Mega lässig.
0: Danke vielmals.

0: Und da sind wir nochmal zurück für den letzten Teil. Und bei mir ist jetzt Chantal Radek. Sie ist Projektleiterin vom Kinderdorf Pestalozzius. Sie ist aber nicht ganz allein gekommen.
1: Genau, mit mir dabei diese Woche sind nämlich der Valentin und der Fabian. Sagt mal Hallo. Genau, wir werden zu dritt diese Woche mit euch Radio machen und freuen uns schon sehr.
0: Ganz genau. Und eigentlich normal geht es ja nicht um euch in einer so Woche, sondern ihr seid da, um die Kinder zu unterstützen und überhaupt zu schauen, dass das Radio läuft, dass die Sendung läuft. Was ist eure Aufgabe? Was macht ihr alles im Hintergrund, wo man nicht hört am Radio?
1: Genau, unsere Hauptaufgabe ist eigentlich die Technik. Ja, hier die ganzen Mikrofone, dass der Bus steht, dass alles funktioniert. Wir hatten heute Morgen auch schon kurz Probleme, aber der Fabian hat das zum Glück geregelt. Und unser Ziel ist es immer, dass unser Mikrofon eigentlich aus ist und wir wirklich nur euch hören, dass wir euch den Mut mitgeben und das Selbstvertrauen, ins Mikrofon reinzureden, weil ihr seid bestimmt super gut vorbereitet. Und wenn nicht, dann sind wir auch da, um mit euch zu improvisieren.
0: Ganz genau. Und um 9 Uhr geht es los mit der ersten Schülerinnen und Schülersendung. Die Sechsklässler sind denn da. Was machen wir vorher mit denen?
1: Genau, wir kommen einmal zu euch in die Klasse. Dann schnappen wir uns die Gruppe, die dran ist, und machen mit euch einfach mal eine kleine Generalprobe. Ihr dürft einmal nochmal alles durchsprechen, dass wir auch wissen, ey, was kommt denn jetzt eigentlich dran? Wann muss ich welches Lied spielen? Habt ihr vielleicht ein Interview aufgenommen? Ach, habt ihr vielleicht sogar einen Gast mit dabei? Na, das sind ja so Informationen, die wir auch wissen müssen. Ja, und dass wir einfach mal gehört haben, was ihr vorbereitet habt, uns einfach nochmal mit uns durchsprechen könnt.
0: Was sind denn so die schönsten Momente, die ihr habt im Radiobus mit den Kindern von überall her, wo ihr unterwegs sind?
1: Eigentlich, wenn wir hier viele Gäste haben, die hier mitzuhören, vielleicht eure Eltern. Und wenn dann die Bustür aufgeht, eure Augen strahlen, ihr bekommt Applaus, alle sind glücklich, das ist meistens eigentlich das Schönste.
0: Und was habt ihr vielleicht nicht so gern?
1: Wenn man das Mikrofon so nah an die Box hält und es die ganze Zeit rauscht. Also am besten nach hier vorne, nicht in die Box rein, sondern das Mikrofon weg von der Box halten.
0: Ich schreibe mir es ganz dick auf meinen Zettel, passiert nicht nochmal. Nein, es ist immer so ein das Mikrofonproblem, dass es so läuft. So, wir freuen uns in dieser Woche auf mega viele coole Sendungen von euch. Und Mohamed, wann bist du dran?
2: Um 10 Uhr.
0: Über was sprichst du im Radio?
2: Über Planeten.
0: Genau. Bist du ein bisschen nervös schon?
2: Nein.
0: Gar nicht?
2: Nein.
0: Dann sind wir gespannt auf die Sendung der Zweiklässler am 10 Uhr heute, die dann kommt. Und etwa in einer halben Stunde starten die Sechsklässler mit ihrer ersten Sendung. Bis dort hören wir noch mal ein bisschen Musik und wir freuen uns, wenn ganz viel zulassen und auch ganz viel vorbeikommen. Der Radiobus steht beim Schulhaus Rosenacker auf dem Pausenplatz und man darf jederzeit kommen, schauen und die Radio-Crew ganz viel fragen, wie sie das machen und warum und wegen was, dass sie da alles machen. Ganz coole Woche allen und wir freuen uns auf eine Woche mega cooles Radio.

0: Und wir müssen natürlich noch auf etwas ganz Spezielles hinweisen in dieser Woche, weil wenn man hier schauen kommt, gibt es auch ein kleines Kaffee, wo man etwas kann posten, etwas trinken oder auch etwas zu essen. Was gibt es alles? Christine Brühwiler ist Verantwortliche für das Kaffee hier.
1: Ja, ich gehe jetzt mit den Sechsklässlern Kuchen backen. Es gibt Kuchen, Kaffee, Mineral und eben Radio und gemütlich sein. Wir hoffen auf schönes Wetter.
0: Aber wenn sind ihr parat, dass man da wirklich auch ganz gemütlich sitzen kann? Also sitzen kann man die ganze Zeit schon, aber wenn gibt es auch noch den Kaffee oder das Mineral dazu?
1: Ab 10 Uhr sind wir parat bis um 11:30 und am Nachmittag vom 13:30 oder 2 bis um 15:30. Je nachdem, wie die Leute da sind.
0: Genau, und das Wetter ist ja wirklich gut in dieser Woche. Heute noch mal kurz nicht, aber nachher bestens. Also der Kuchen bleibt trocken. Die kommen vorbei, sitzen dann, hören Radio und gönnen euch ein Stückchen Kuchen.

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Guten Morgen zusammen. Hier ist Power Up Radio live aus der Primarschule in Goldach im Schulhaus Rosenacker. Wir sind diese Woche live auf Sendung. Gleich geht's weiter mit der 6. Klasse und solange noch einer meiner absoluten Lieblingshits, Believe von Jackie Boom. Viel Spaß!

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0: Hallo!
1: Wir sind die Schülerin der 6. Klasse im Rosenacker. Mein Name ist Sophie.
2: Mein Name ist Lavin.
3: Mein Name ist Angelika.
1: Jetzt hören Sie, wie wir eine Umfrage unter zufälligen Passanten durchgeführt haben, indem wir Ihnen jeweils 3 Fragen zum Thema Deutschrap gestellt haben.

0: Hallo!
1: Also, ich frage dich jetzt 3 Fragen zum Thema Deutschrap.
0: Okay.
1: Also, die erste Frage ist, wie viel Prozent der Jugendlichen denken, sie hören Deutschrap?
0: 70%.
1: Okay, die zweite Frage ist, hören sie selber Deutschrap?
0: Nein.
1: Okay. Und die dritte Frage ist, tun viele Leute in deinem Umfeld Deutschrap hören?
0: Nein, ich glaube nicht.
1: Okay, danke vielmals.
0: Bitte.
1: Tschüss.
0: Tschüss.
2: Guten Tag.
3: Hallo.
2: Ich werde Ihnen jetzt 3 Fragen zum Thema Deutschrap stellen.
3: Okay.
2: Also die erste Frage. Was glauben Sie, wie viel Prozent der Jugendlichen hören Deutschrap?
3: Denke ich so 60 bis 70.
2: Okay. Hören Sie selber Deutschrap?
3: Ja, höre ich auch.
2: Okay, cool. Und hören viele

0: Leute in ihrem Umfeld auch noch Deutschrap?
1: Ich höre sie selber Deutschrap.
2: Nein.
1: Okay, und die dritte Frage ist, hören viele Leute in ihrem Umfeld Deutschrap hören?
2: Nein, glaube ich auch nicht.
0: Grüezi.
2: Grüezi.
1: Also, ich frage dich jetzt drei Fragen zum Thema Deutschrap. Also, die erste Frage ist, wie viel Prozent denken Sie, hören Deutschrap?
3: 47.
1: Keine Ahnung. Okay. Die zweite Frage ist, hören Sie selber Deutschrap?
3: Nein.
1: Okay, super. Und die dritte Frage ist, hören die Leute in ihrem Umfeld selber viel Deutschrap?
3: Ja.
1: Okay. Super, danke vielmals, Adi.
0: Guten Tag, was ist Ihr Name?
4: Ich heiße Laura.
0: Ich würde Ihnen gern drei Fragen zum Thema Deutschrap stellen. Ist das okay für Sie?
4: Ja.
0: Also, die erste Frage. Was glauben Sie, wie viel Prozent der Jugendlichen hören Deutschrap?
4: Ich sag so 50-55%.
0: Okay. Zweite Frage. Hören Sie selber Deutschrap?
4: Selten.
0: Okay. Dritte Frage. Hören viele Leute in Ihrem Umfeld Deutschrap?
4: Ja, Jüngere schon eher, aber sonst, es geht.
0: Okay, danke schön für Ihre Antworten.
4: Bitte.
0: Tschüss.
4: Ade.
0: Die Antwort auf die erste Frage ist, 40-60% der Jugendlichen hören Deutschrap. Das war's mit der Umfrage. Glauben Sie, Sie hätten auch so hoch geschätzt wie die meisten Passanten bei der ersten Frage?
5: Und jetzt kommt das erste Lied, Oh Hoch, von Delil, Avi und Gringo.

0: Und nun geht es weiter mit unserem Programm, den Nachrichten. Viel Spaß beim Zuhören!
1: Im Jahr 2026 gehört Deutschrap zu den beliebtesten Musikrichtungen im deutschsprachigen Raum. Fast jeder Jugendliche hört Rap, egal ob auf Spotify, TikTok, YouTube oder im Auto. Deutschrap ist längst mehr als nur Musik geworden. Er beeinflusst Mode, Sprache, Social Media und sogar die Art, wie Jugendmenschen denken und sich ausdrücken. Künstler wie Apache 207, Luciano oder Shirin David gehören zu den größten Stars Deutschlands und erreichen Millionen Fans. Doch Deutschrap war nicht immer so erfolgreich. Die Szene begann klein und wurde oft belächelt. In den früheren Jahren glaubten viele Menschen, dass Rap auf Deutsch nicht funktionieren würde. Trotzdem entwickelten sich immer mehr Künstler und Gruppen, die ihre Geschichte in deutscher Sprache erzählten. Besonders wichtig war dabei, dass Rap ehrlich wirkte. Viele Rapper erzählten von ihrem Leben und ihren Problemen und ihren Erfahrungen. Genau das macht Deutschrap für viele Jugendliche interessant.
2: Und jetzt zwischendurch hören wir einen Song Bläulich von Apache 207.

0: Heute im Jahr 2026 hat sich Deutschrap stark verändert. Früher ging es oft nur um Straße, Gewalt oder Konkurrenz. Natürlich gibt es diese Themen immer noch, aber die Musik ist deutlich vielseitiger geworden. Viele Künstler sprechen inzwischen über mentale Gesundheit, Liebe, Einsamkeit, Erfolg oder Druck durch Social Media. Dadurch fühlen sich viele junge Menschen verstanden, weil die Songs Probleme ansprechen, die sie selbst kennen. Ein wichtiger Grund für den Erfolg von Deutschrap ist die Digitalisierung. Plattformen wie TikTok haben die Musikindustrie komplett verändert. Ein kurzer Ausschnitt eines Songs kann innerhalb weniger Stunden viral gehen und Millionen Aufrufe bekommen. Dadurch werden auch oft unbekannte Künstler plötzlich berühmt. Früher brauchte man große Musiklabel. Heute reicht manchmal schon ein gutes Handyvideo und ein starker Beat. Außerdem hat sich der Sound verändert. Deutschrap kombiniert heute viele verschiedene Musikrichtungen. Manche Songs klingen eher nach Pop, andere nach Afrobeat, Trap oder elektronischer Musik. Künstler experimentieren mehr als früher und versuchen ständig neue Sounds zu entwickeln. Genau deshalb bleibt Deutschrap für viele Fans spannend.
1: Und jetzt kommt der Song, was du Liebe nennst, von Bowser.

0: Auch Frauen spielen im Deutschrap eine immer größere Rolle. Während die Szene früher fast nur aus Männern bestand, sind heute viele Rapperinnen erfolgreich. Künstlerinnen wie Shirin David oder Bad Momshae zeigen, dass Frauen im Rap genauso erfolgreich sein können wie Männer. Sie setzen eigene Trends und inspirieren viele junge Mädchen dazu, selbst Musik zu machen. Trotzdem gibt es weiterhin Kritik am Deutschrap. Manche Texte handeln von Gewalt, Drogen oder Respektlosigkeit gegenüber Frauen. Erwachsene sorgen sich deshalb manchmal um den Einfluss der Musik auf Jugendliche. Andere sagen dagegen, dass Rap einfach die Realität vieler Menschen zeigt und dass Kunst auch provozieren darf. Diese Diskussion gehört seit Jahren zum Deutschrap dazu.
1: Und jetzt hören Sie Lied On Off von Shirin David und Gims.

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0: Ein weiteres großes Thema im Jahr 2026 ist Social Media. Viele Rapper sind nicht nur Musiker, sondern gleichzeitig Influencer und Unternehmer. Sie verkaufen Kleidung, Getränke oder eigene Markenprodukte. Fans verfolgen nicht nur die Musik, sondern auch das Privatleben der Künstler auf Instagram oder TikTok. Dadurch entsteht eine starke Verbindung zwischen Rapper und ihren Fans. Auch Live-Konzerte sind weiterhin extrem wichtig. Große Festivals und Tourneen ziehen tausende Menschen an. Besonders beeindruckend ist die Energy auf Rap-Konzerte. Viele Fans können die Texte auswendig und feiern die Musik gemeinsam. Dadurch entsteht ein Gemeinschaftsgefühl, das Deutschrap noch beliebter macht. Interessant ist außerdem, wie sehr Deutschrap die deutsche Sprache beeinflusst. Viele Begriffe aus Rap-Songs werden im Alltag übernommen. Jugendliche benutzen Wörter oder Ausdrücke aus Songs oft in der Schule oder im Internet. Dadurch verändert Musik sogar die Art, wie Menschen sprechen.
1: Und jetzt kommt das letzte Lied bei Nachrichten, Majestic von Luciano.

0: Deutschrap ist heute außerdem internationaler geworden. Viele Künstler haben familiäre Wurzeln in andere Länder und bringen verschiedene Kulturen in ihre Musik ein. Dadurch entstehen neue Sounds und unterschiedliche Perspektiven. Genau diese Vielfalt macht Deutschrap im Jahr 2026 so besonders. Zusammenfassend kann man sagen, dass Deutschrap im Jahr 2026 eine der wichtigsten Jugendkulturen Deutschlands ist. Die Musik hat sich von einer kleinen Szene zu einer riesigen Industrie entwickelt. Rap ist heute nicht nur Unterhaltung, sondern auch Ausdruck von Gefühlen, Problemen und Träumen vieler Menschen. Egal ob auf TikTok, im Radio oder auf großen Bühnen. Deutschrap wird auch in Zukunft eine wichtige Rolle spielen.
1: Schalten Sie nicht um, denn gleich folgt die Wettervorhersage.
2: Es wird ein Wechsel zwischen sonnigem und bewölktem Wetter erwarten, wobei kurzzeitige Temperaturabfälle möglich sind. Aus diesem Grund wird empfohlen, einen Regenschirm mitzunehmen, um nicht nass zu werden. Insgesamt werden Temperaturen zwischen plus 14 und plus 20 Grad Celsius erwartet. Das alles ab heute über Wetter.

0: zum Schluss machen wir noch ein Interview mit uns selber. Also, was würdet ihr sagen von der Umfrage, die erste Frage? Was wäre die Antwort? Wie viel Prozent der Jugendlichen hören Deutschrap, ohne dass ihr die Antwort wisst?
1: Ich würde sagen, etwa so zwischen 60 und 80 Prozent.
2: Ja, ich würde auch sagen, etwa 50-80% und nicht so wenig, wie es war.
0: Also, wo ich die Antwort noch nicht wusste, habe ich es wirklich sehr hoch geschätzt. Würdet ihr nochmal so an einem Projekt arbeiten?
1: Ja, ich würde eigentlich sehr gern wieder an so einem Projekt arbeiten, vielleicht mal in einer größeren Gruppe.
2: Ja, ich würde auch mehr, aber ich würde mehr Spaß machen, wenn wir gehabt mehr Zeit.
0: Ja, also ich würde auf jeden Fall auch nochmal an sowas arbeiten, aber eben, wie Lavin gesagt hat, vielleicht auch in einer größeren Gruppe. Hört ihr denn überhaupt selber Deutschrap?
1: Ja, eigentlich sehr oft.
2: Ich höre es gar nicht.
0: Ich höre es schon oft, aber auch nicht immer natürlich. Findet ihr manchmal die Texte beim manchen Künstler oder Künstlerinnen ein bisschen zu extrem?
1: Also, ja, manchmal.
2: Ich denke, das ist nicht extrem für Deutschrap, einfach. Das muss so sein.
0: Also, ich finde, manche Texte sind schon extrem, aber man sucht sich ja selber aus, das anzuhören. Also, um genau zu sein, es hat uns allen richtig Spaß gemacht, an dem Projekt zu arbeiten. Und wir wünschen euch einen wunderschönen Tag. Und natürlich noch liebe Grüße an Rina, wo wir wissen, dass sie das gerade hört. Weil sie hat an diesem Projekt mit uns gearbeitet. Sie hat aber leider keine Zeit, heute hier zu sein. Sie ist gerade nämlich in den Ferien. Deshalb viel Spaß in den Ferien, Rina. Und danke an alle, die heute uns zugehört haben.
2: Ja. Und als nächstes Lied, wir hören eine Band von Avi und Delil und Zuna.

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0: spannend wird. Damira, was ist dein Lieblingslied?
1: Mein Lieblingslied ist Gabriela von Cat's Eye.
0: Gut, starten wir mit Gabriela.

0: Hey Mohammed, was ist dein Lieblingslied?
1: Das ist das Lied von Montag.
2: Gut, starten wir mit Mohammeds Lieblingslied.

0: jetzt erst Mohammed.
1: Hey, Lena, hast du einen Hobby?
0: Ja, Handball.
2: Welches Team hast du?
0: Mein Team heißt Jakob.
1: Cool.
2: Zu welchem Trainer gehst du?
0: Zu Markus.
1: Was machst du gern im Handball?
0: Tic-Tac-Toe, aber in der Handball-Version.
2: Gut, aber wir sollen nicht immer blabbern.
1: Sollen wir Musik hören?
0: Ja. Sollen wir von Taylor Swift auf Ferien hören?
1: Gute Idee.

0: Sollen wir einen Witz erzählen?
1: Ja.
2: Ja.
0: Gut, dann erzähle ich euch einen Witz. Es waren drei Vögelchen, die waren Freunde. Sie haben eine Rakete gesehen und nicht vergessen. Sie haben einen Namen. Ein Vogel heißt Bin, der zweite Vogel heißt Louis und der dritte heißt Nina.
2: Nina?
0: Ja, die drei wollen auf eine Rakete.
1: Oha, das ist lustig.
0: Ja, Nina hat gesagt, oder sollen wir nicht auf die Rakete? Bin sagt, hab keine Angst, Nina.
3: Sollen wir jetzt Musik hören?
1: Gut.
0: Was für ein Lied hören wir?
1: Flashlight.
3: Okay.

0: Flashlight weg. Ich lasse gleich schon vorbei.
1: Du bist schon auf Sendung, Mohammed.
0: Mehr.
2: Nein, ich habe nichts mehr.
3: Warte, Mohammed.
0: Okay.
2: Ich gehe schnell Wasser trinken. Gut. Ich habe Durst.
3: Gut. Ich vermisse Frau Sperre. Sie war bei uns im Praktikum.
0: Ich auch.
2: Ich bin wieder da.
3: Ja, es war nur Spaß. Lena war gar nicht trinken.
0: Nein.
2: Ich bin wieder zurück.
3: Wir haben gerade gesagt, dass wir Frau Sperger vermissen.
2: Ja, Frau Sperger ist sehr cool.
0: Bei Frau Sperger haben wir viel über Planeten gelernt.
2: Ja, das hat Spaß gemacht.

0: Was machen wir jetzt?
1: Keine Ahnung.
2: Sollen wir etwas über Planeten lernen?
0: Ja, die Planeten sind einfach.
2: Nein, aber wie ist die Reihenfolge?
0: Merkur, Venus, Erde, Mars, Jupiter, Saturn, Uranus, Neptun.
1: Aber wie machst du das?
0: Es gibt einen Spruch. Mein Vater erklärt mir jeden Sonntag unseren Nachthimmel. Du musst nur die Anfangsbuchstaben nehmen.
1: Cool.
2: Ja, mega cool.
0: Jetzt leider.

0: Ich habe noch viel lustige Sachen.
1: Was denn?
0: Warum geht die Tomate über die Straße?
1: Warum?
2: Warum?
0: Weil sie Ketchup will.
1: Ha.
0: Was ist blau und nicht schwer?
1: Keine Ahnung.
0: Leicht blau. Was macht Herr Jörg im Kühlschrank?
3: Ja, was macht Herr Jörg dort?
0: Er sucht coole Aufgaben. Und was ist die Lieblingsnote der Schüler?
3: Keine Ahnung.
0: Die Pause.
3: Ja.

0: Jetzt habt ihr unseren Lieblingslied gehört. Wir haben auch die Leute auf der Straße gefragt, was sie gerne hören.
1: Wir sind gespannt, was die Leute sagen.
2: Das Lied The Visitor von Sienna Spyro.
3: Von Beatles, Come Together.
4: Pippi Langstrumpf.
5: Ganz gern höre ich Musik vom Sting oder von Crowded House.
6: Rap Music.
7: Weck mich nicht auf. Von Elif.
8: 079 von Laurent Leduc.
9: Taylor Swift Blank Space.
10: Also ich höre gern. 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

0: Von was seid ihr Fan?
1: Von Stitch und Andrew.
2: Ich auch.
0: Ich bin Ronaldo-Fan.
1: Cool.
2: Cool. Cool.
1: Mega cool.
2: Ronaldo ist der Beste.
0: Ja, und Tamila, was machst du gern?
2: Roblox spielen.

0: Lena, wie viel gibt 9 mal 9?
1: Eine 8.
0: Richtig.
1: Mohammed, wie viel ist 3 mal 4?
2: 3 mal 4?
1: Ja.
2: 12.
1: Ding.
0: Lena, wie viel ist...
1: Warte, jetzt Mohammed kann.
2: Mohammed. Lena, wie viel ist 10 mal 6?
1: 60.
0: Lena, wie viel gibt 3 mal 9?
1: 27. Runde jetzt. Jetzt ist Quiz zu Ende.

0: ist Zeit zu verabschieden.
1: Oh Mann.
2: Ich will mehr sagen.
0: Hat es euch Spaß gemacht?
3: Ja!
4: Ja!
5: Wir glauben, ihr hattet Spaß. Tschüss!

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0: Hallo und herzlich willkommen bei unserer Sendung.
1: Wir berichten euch heute etwas über das Labor und das Militär.
0: Zuerst spricht du etwas über das Labor, dann über das Militär.
1: Beim Labor berichtet euch Laura,
2: Mirai
0: und Livia.
1: Etwas und beim Militär Florina
2: und Mirai.
3: Viel Spass beim Zuhören!
4: Hallo zusammen, ich bin Laura und erzähle euch was über die Voraussetzungen. Für die Ausbildung zu den biomedizinischen Analytikern HF wird ein mittlerer bis höherer Schulabschluss, naturwissenschaftliche Grunderkenntnis und gute deutsche Kenntnis benötigt. Hier kommen vier Schwerpunkte, die zu den Voraussetzungen unterteilt werden. Eine abgeschlossene Sekundarstufe 2, z.B. Gymnasium, Fachmittelschule, abgekürzt FMS oder gleichwertige Ausbildung. Das zweite wäre eidgenössisches Fähigkeitszeugnis. Vorausgewiesenes Laborant, Laborantin im EFZ, abgekürzt fachrichtige Biologie oder im Gesundheitsbereich oder gleichwertige Ausbildung. Das dritte wäre gute deutsche Kenntnis im Wortenschritt. Bei ausländischen Bewerberinnen ist ein Nachweis auf mindestens C1-Niveau erforderlich. Und das vierte wäre Grunderkenntnis in Naturwissenschaftlichen wie Chemie, Physik und Biologie sowie Englischkenntnisse von Vorteil. Und jetzt haben wir es schon geschafft mit den Voraussetzungen. Und dass wir jetzt nicht nur euch ganz viel erzählen, lasst euch das Lied fürs Kleinen laufen. Weil vielleicht habt ihr gerade Stress oder ihr müsst lernen für die Universität. Dann wird es einfach ein bisschen Zeit zum Chillen. Viel Spass beim Zuhören. Ich lasse jetzt den Best of Us von VIP laufen und ihr könnt gerne im Schulzimmer oder wo ihr gerade das Radio am Hören seid mitweiben.

0: Hallo, ich bin Livia und erzähle euch etwas über den Alltag der biomedizinischen Analytikerin. Als erstes müssen sie dort eine Laboranalyse durchführen. Biomedizinische Analytikerinnen analysieren Körperflüssigkeiten, Gewebproben und Zellen, um den pathologischen Wert zu erkennen. Dann gibt es noch Qualitätskontrollen sicherstellen. Dort müssen sie die Qualität der Laborgeräte und dokumentieren das Ergebnis und die Genauigkeit der Analyse zu gewährleisten. Dann gibt es noch Dokumentation und Archivierung. Eine sorgfältige Dokumentation von allen Analyseschritten und Ergebnissen sowie die Archivierung der Daten sind ein wichtiger Bestandteil ihrer Arbeit. Das war es schon mit dem Alltag der biomedizinischen Analytikerin. Jetzt kommt Mirai mit der Maschine.
1: Hallo, ich bin Mira und erzähle euch jetzt etwas über die Maschine. Biomedizinische Analytikerinnen arbeiten mit den modernsten Laborgeräten, die für die Untersuchungen von Körperflüssigkeiten, Zellen, Gewebproben und Gewebproben verwendet werden. Die Geräte sind entscheidend für die Diagnose und Behandlung von Krankheiten und erfordern ein hohes Maß an technischem Verständnis und Fingerspitzengefühl. Wisst ihr, dass ich immer Diagnose gesagt habe anstatt Diagnose?
2: Ja.
3: Ja.
1: Jetzt kommt das Lied Pamu von Dardan und AZ.

0: zusammen, ich bin wieder Laura und erzähle jetzt was über die Ausbildung. Die Ausbildung zu den biomedizinischen Analytikern, Analytikerinnen, man kann hier abkürzen mit BMA, umfasst das Bachelorstudium. Die Ausbildung dauert in der Regel 3 Jahre und schließt mit dem Titel Bachelor of Science in Health, abkürzt BSC, ab. Ein Bachelorstudium ist ein Studium, das man macht nach einer BMS. Das ist eine Berufsmatura. Oder nach der Kante. Dann kann man 3 Jahre ein Bachelorstudium machen.
1: Das ist aber lang.
0: Ja,
2: sehr lang.
0: Ja. Ja. Während diesen 3 Jahren zum biomedizinischen Analytiker, Analytikerinnen, kommt man das theoretische Wissen über von dem Beruf. Und dann kann man praktische Laborübungen machen. So, und jetzt kommen die Inhalte vom Studium, die in verschiedene Schwerpunkte unterteilt werden. Ich bin selbst nicht so gut in diesen Begriff, aber ich erkläre dir auch gleich, was die Begriffe so heissen. Das erste wäre hämatologische Diagnostik, bedeutet Untersuchungen von Blut und blutbildenden Organen. Das zweite wäre histologische Untersuchung, bedeutet Begutachtung von Gewebe- und Zellproben. Das dritte wäre mikrobiologische Untersuchungen. Das bedeutet Nachweis und Bestimmungen von Mikroorganismen wie Bakterien und Viren. Und das vierte wäre klinische Chemie, bedeutet Bestimmungen von physiologischen und pathophysiologischen Kerngrößen und Körperflüssigkeiten wie Plasma und Urin. Durch Mira und Florina könnt ihr mal physiologisch und pathophysiologisch aussprechen.
3: Physiologisch und pathophysiologisch?
4: Pathophysiologisch.
1: Das ist ganz einfach. Pathophysiologisch.
3: Pathophysiologisch, sag ich doch.
4: Pathophysiologisch.
0: Super.
1: Gut gemacht.
3: Pathophysiologisch.
1: Karte.
0: Ja. Und physiologisch?
3: Physiologisch.
1: Physiologisch, das ist doch logisch.
3: Ja.
0: Sicher. Also, wenn ich ehrlich sein muss, ich verstehe die Wörter nämlich auch nicht so ganz. Vor allem pathophysiologisch und physiologisch. Ja, nämlich sehr, sehr viel Zeit braucht, um es auch richtig aussprechen und es auch überhaupt zu verstehen. So, und jetzt kommt die Wahl von Katy Perry.

0: Hallo, ich bin Livia und erzähle euch jetzt etwas über die Abteilungen. Als erstes hat es die medizinische Chemie, dann die Hämatologie, Mikrobiologie, Immunologie und Bakteriologie. Die klinische Chemie umfasst Routine- und Spezialchemieanalyse, die zu der Diagnose von Behandlung und Krankheiten beiträgt. Die Hämatologie fokussiert sich auf die Analyse von Blutproben und deren Bedeutung für die Diagnose von Krankheiten wie Blutarmut oder Blutgerinnungsstörungen. Dann gibt es die medizinische Mikrobiologie, die bietet Diagnostik und Forschung in der Infektionsserologie und Mikrobiologie an.
1: Jetzt hören wir das Interview mit der Carla Rauchenstein.
0: Sie arbeitet als biomedizinische Analytikerin und sie ist mit Mami. Wir haben sehr lange gebraucht, bis wir es geschafft haben, dass es jetzt so tönt.
2: Viel Vergnügen beim Zuhören!
0: Herzlich willkommen wieder in der Radio-Woche. Ich tue hier mit Mami interviewen, Carla Rauchenstein. Sie ist biomedizinische Analytikerin. Herzlich willkommen!
3: Hallihallo!
0: Gut. Wir beginnen gleich mit der ersten Frage. Erzähl uns etwas über deinen Alltag als biomedizinische Analytikerin. Wie müssen wir uns das vorstellen?
3: Also, da gibt es Tage, wo ich Proben abarbeite. Nach Vorschrift und nach Plan. Und da gibt es Tage, wo ich im Büro anzutreffen bin und bin dran an meinen administrativen Aufgaben. Sei es als Verantwortliche für Bestellungen und Rechnungen bei uns in der Abteilung oder auch, weil ich als stellvertretende Teamleitung auch eine wichtige Ansprechperson bin für Fragen und Probleme aus dem Team.
0: Okay, jetzt kommt die nächste Frage. Wo kann man den Beruf überall machen? Welchen Arbeitsweg hast du?
3: Den Beruf kann man in einem Labor machen, entweder in einem Spitallabor oder in einem Privatlabor. Ich arbeite in einem Privatlabor in Buch St. Gallen und habe knappe 40 Minuten Arbeitsweg.
0: Okay, vielen Dank für die Informationen. Jetzt kommt die nächste Frage. Was gibt es für Abteilungen?
3: Bei uns gibt es ein Core Lab, eine Spezialchemie, eine Mikrobiologie und eine Immunologie. Und es braucht aber noch ganz viele andere Leute mit verschiedenen Aufgaben, als ein Labor kann funktionieren.
0: Okay, sehr spannend. Jetzt kommt die nächste Frage. Welche Voraussetzungen gibt es für den Beruf?
3: Man muss genau können und wollen arbeiten. Arbeitsvorschriften lesen und außerdem muss man auch flexibel sein im Lösungen für Probleme suchen.
0: Okay, sehr lehrreich. Jetzt kommt die nächste Frage. Gibt es spezielle Werkzeuge in diesem Job?
3: Da kommt immer ein bisschen darauf an, mit welchem Gerät wir arbeiten. Wir haben für spezielle Geräte halt auch ganz spezielles Werkzeug, wenn zum Beispiel zum etwas austauschen oder flicken. Und unser wichtigste Werkzeug, wenn man so sagen will, ist eigentlich Pipette, wo man ganz kleine Mengen exakt dosieren
0: kann. Sehr lehrreich. Gut, die nächste Frage. Was gibt es für Maschinen bei deinem Beruf?
3: Da haben wir ganz spezielle Geräte, wie ich vorher schon gesagt habe. Da haben wir LC-MS, ICP-MS, HPLC, Photometer und andere Analysegeräte.
0: Gut, sehr spannend. Die nächste Frage. Wie schaut deine Arbeitskleidung?
3: Da habe ich weiße Hosen und eine weiße Schürze.
0: Okay, und jetzt die nächste Frage. Welche Ausbildung muss man machen, um den Beruf machen zu können?
3: Das ist eine dreijährige Ausbildung, die man nachher mit einer höheren Fachschule hat.
0: Okay, und die nächste. Was gefällt dir bei deiner Arbeit sehr gut?
3: Dass jeder Tag etwas anders ist und ich sehr von meinen Erfahrungen als Laborantin kann profitieren und mein Wissen auch weitergeben kann.
0: Gut, die nächste Frage. Wie bist du dazu gekommen, um den Beruf auszuüben?
3: Ich bin mal in ein Labor geschnuppern und es hat mir gut gefallen.
0: Okay, und jetzt noch die letzte Frage. Wie ist es zu arbeiten und gleichzeitig zwei Kinder zu haben?
3: Die Kinder habe ich ja nicht allein, sondern zusammen mit dem Papi der Kinder. Und wir, es ist zwar sehr streng, aber wir arbeiten das als Team und haben auch weiter ganz viel Unterstützung von unseren Eltern.
0: So viel Unterstützung von den Eltern ist sehr nett. Okay, das war es für den Beitrag zu der Radiowoche. Tschüss miteinander!
3: Tschüss miteinander, viel Spass noch.
0: Tschüss.
1: Du, Livia, war das Interview lustig?
0: Ja, ich hatte zwei sehr lustige Versprecher. Einmal habe ich bitte medizinische Anleitung gesagt. Dann habe ich gesagt, herzlich willkommen in unserem Labor, obwohl wir nur in dem Zimmer auf meinem Bett gehockt sind.
1: Ah, okay. Ist das Interview gut gewesen, oder bist du auch manchmal genervt worden? Oder bist du auch manchmal genervt gewesen?
0: Ich war manchmal genervt gewesen, weil wir so viel haben probieren.
1: Okay. Und jetzt so unter uns beiden, wie viele Versuche hast du gebraucht, bis du es los hast?
0: Also 10 wahrscheinlich schon.
1: Etwa. Boah.
4: Ui, jo, das ist aber viel.
1: Wir machen jetzt weiter mit dem Labor und
4: mit dem Militär.
1: Mit der
4: Florina
1: und der Mirai.
4: Wir haben hier jetzt noch ein Quiz, wo wir dann am Schluss dann auflösen. Wir haben militärische Abkürzungen und ihr müsst herausfinden, was das bedeutet. Als erstes haben wir SBG.
1: Da ist doch der Zug, der durch St. Gallen fährt, oder?
4: Der heisst SBB und nein, es ist nicht da. Oh. Dann haben wir SKA.
1: Skandal?
4: Falsch.
1: Oh. Nein.
4: Dann haben wir BMW.
0: Das ist doch eine Automarke.
1: Eben.
4: Auch, aber da heisst es etwas anderes.
0: Es könnte doch auch so eine Panzermarke geben.
4: Könnte sein, aber ist es nicht.
1: Leider nicht.
4: Und dann haben wir Lilo.
0: Ist das Lilo von Lilo und Stitch?
4: Nein. Oh. Und was wirklich bedeutet, erfahren wir am Schluss. Jetzt kommt das Feuerwerk von Vincent Weiss.
1: Es geht aber noch in der Mitte ein Interview mit der Tamara Ranchetti.
4: Stimmt, da haben wir ganz vergessen.

0: Wir machen jetzt weiter mit den Frauen im Militär. Gleichstellung und Ausbildung. Die Frauen, die sich für das Militär entscheiden, müssen die gleiche Ausbildung im Militär machen wie die Männer. Im Sporttest werden Männer und Frauen gleich bewertet. Im Militär schaut man auch, dass Frauen und Männer die gleiche Chance haben.
1: Dann mache ich weiter mit der Rekrutierung und den Möglichkeiten. Die Frauen in der Schweiz bekommen mit 18 eine Einladung zum Orientierungstag und werden über den normalen Militärdienst informiert. Die Teilnahme ist freiwillig und es werden auch Frauen in Vorabung abgeboten, wo man über die verschiedenen Chancen aufgeklärt wird. Trotz Bemühungen liegt der Frauenanteil in der Schweiz bei nur 1,6%. Das ist mega wenig.
2: Ja.
0: Ja, mega.
1: Das hätte ich nicht gedacht. Aber sie schauen, dass es sicher 10% Frauen in der Schweiz gibt.
2: Das ist nett.
1: Ja, ja. Finde ich auch. Viele Frauen berichten von Herausforderungen und unpassender Ausrüstung. Zum Thema der Frauen im Militär hören wir gleich auch noch etwas im Interview.
0: Ich erzähle euch jetzt etwas über den Alltag. Der Alltag im Schweizer Militär ist geprägt von einem strukturierten Tagesablauf, der von Morgenroutine bis zum Dienstschluss reicht. Übungen und Trainingszeiten, bevor sie in den Obla. Soldaten und Soldatinnen beginnen oft am 5 Uhr morgen. Das ist ja mega früh.
1: Ja. Also da stehe ich nicht freiwillig auf.
0: Nein. Mit den täglichen Übungen und Trainingssitzen, bevor sie in den Dienst gehen. Während des Dienstes sind sie in verschiedenen Bereichen tätig. Soldaten und Soldatinnen leben in einem geschützten Rahmen und unterliegen Vorschriften, um sich Sicherheit und Ordnung im Militär zu haben. Jetzt kommt Wer, wenn nicht wir von Vincent Weiss.

0: dir.
1: Hi, da bin ich wieder, Florina. Ich erzähle euch jetzt etwas über Positionen im Schweizer Militär. Die Schweizer Armee bietet eine Vielzahl von Berufen und Positionen. Es gibt eigentlich für jeden etwas. Das ist cool.
2: Ja. Mega.
1: Es gibt Rekruten und Soldaten. Die bekommen ihre Grundausbildung und ersten Einblick. Dann Unteroffiziere, die sind für die Führungsaufgaben zuständig. Und die höheren Offiziere sind für Organisationsarbeit und Gesamtleitung zuständig. Denn Spezialkräfte übernehmen anspruchsvolle Sicherheits- und Spezialaufgaben. Und technische und kaufmännische Berufe, wo technologisch anspruchsvolle Bereiche der modernen Luftunterstützung. Und ich habe immer Spezialaufgaben gesagt und nicht Spezialaufgaben.
2: Oh.
1: Und jetzt kommt sie jetzt Hey Soul Sister for Train.
2: Viel Spaß.
1: Tschüss.

0: So, jetzt mache ich weiter mit der Abteilung im Militär. Es gibt ganz viele verschiedene Abteilungen im Militär, aber ich nenne jetzt drei davon. Als erstes haben wir den Armeestab, der unterstützt den Chef der Armee bei Führungen der Gruppe. Er stellt auch die Entwicklungen sowie die Planung und Steuerung der Armee sicher. Dann haben wir das Cyberkommando. Die Abteilung ist im Bereich der elektronischen Datenverarbeitung unterwegs. Und dann haben wir die Abteilung der Ausbildung, die für Planung und Durchführung einer einheitlichen Ausbildung von Truppen, Kader und Stäben verantwortlich ist. Und jetzt geht es endlich los mit unserem Interview mit der Tamara Rancetti. Sie arbeitet beim Schweizer Militär als Oberstleutnant. Ganz viel Spass! Erzähl mal etwas über deinen Alltag als Oberstleutnant. Wie müssen wir uns das vorstellen?
1: Also, wenn ich im Dienst bin, dann ist am Morgen um 6 Uhr Tag wach. Dann gibt es das erste Mal für alle zu Morgen. Das ist befohlen, da müssen immer alle gehen. Und nachher gibt es einen ersten Rapport. Das heisst, oder da kann man sich so ein bisschen vorstellen wie eine Sitzung, wo man so ein bisschen über das Tagesgeschehen informiert wird. Man wird darüber informiert.

0: Planung geht von Personal aufbieten, dann heisst es, wir müssen schauen, welchen Einsatz brauchen wir, wie viele Leute. Wo müssen die genau wie Einsatz? Ja, und könnt ihr das auch ein bisschen miteinander besprechen?
1: Was gibt es denn für Abteilungen?
0: Das Militär oder dort, wo ich jetzt im Einsatz bin, ich bin in der Territorialdivision 4 eingeteilt. Wir arbeiten mit sogenannten FGGs, das sind Fachgrundgebiete. Da ist von 1 bis 7. Ich bin im 1 Personals. Und dann gibt es das 2 und das 3 und das 4 ist zum Beispiel Logistik, das 5 ist Ausbildung. Da ist es also unterteilt in ganz verschiedene Abteilungen mit lauter Spezialisten, die dort drin sitzen.
1: Welche Voraussetzung gibt es für den Beruf?
0: Die Voraussetzung ist, dass man gesund ist, dass man das Militär machen will und von Vorteil, dass man einen Schulabschluss hat und dann, oder sogar mehr, besser gesagt, mehr als einen Schulabschluss, eine Lehre gemacht hat oder einen Berufsabschluss oder eine Kante abgeschlossen hat, eine Matura. Und dann geht man an eine Rekrutierung und muss die bestehen. Die geht 3 Tage. Man darf auch ins Militär, wenn man keinen Berufsabschluss hat, wenn man nur einen normalen Schulabschluss hat, aber man kann dann nur Soldat machen und keinen höheren Rang erlangen.
1: Was gibt es für Werkzeuge und Fahrzeuge?
0: Ich habe direkt kein Fahrzeug mehr. Ich werde manchmal transportiert mit Militärfahrzeugen. Das sind gepanzerte Fahrzeuge. Verschiedene Panzer, die entweder Räder dran haben oder Traupen. Zwischendrin darf ich auch mit dem Super Puma fliegen, mit dem Helikopter. Und als Werkzeug bei uns ist halt Taubenfänger wie jedem anderen Beruf oder der Schule fängt sehr viel technisch. Wir arbeiten sehr viel mit Computer. Und dazu bin ich natürlich bewaffnet, ich mit einer Pistole.
1: Was gibt es für Maschinen beim Beruf?
0: Maschinen, das ist eben vor allem das Computergesteuerte, wo man mit dem Computer ganz viel arbeitet.
1: Wie sieht die Arbeitskleidung aus?
0: Meine Arbeitskleidung oder die Arbeitskleidung von uns im Militär ist bei allen gleich. Erkennt ihr sicher den Tarnanzug. Wir sagen dem als Vierfruchtbischi, wo aus einer Hose und einer Jacke besteht. Wir haben ein T-Shirt drunter, wir haben sogar Unterhosen dazu, die passen. Im Winter, wenn es kalt ist, haben wir eine Winterjacke oder auch eine Regenjacke dazu. Aber es sieht alles gleich aus und es laufen immer alle Leute gleich rum. Im Moment gibt es 2 Sorten von denen, die im Umlauf sind. Wir bekommen nach 30 Jahren eine neue Ausrüstung über. Aber da sind wir noch nicht alle ausgerüstet drauf.
1: Was für eine Ausbildung braucht man, um den Beruf zu machen?
0: Man muss zuerst mal in die Rekrutenschule. Die geht 18 bis 21 Wochen. Und wenn ich es am Beispiel geht 18 bis 21 Wochen. Und wenn ich es am Beispiel an mir nehme,

0: unterwegs, denke Militär kenne ich wirklich die ganze Schweiz. Man trifft ganz viele Leute, die man sonst im Zivilen wahrscheinlich nie wird treffen. Mit den Leuten, die ich zusammen arbeite, sind auch alle oder sind alle in einem anderen Beruf und sind eigentlich nur milizmässig bei uns im Dienst. Aber das sind Ärzte, das sind Tierärzte dabei, das sind Piloten dabei, das sind hohe Banker dabei. Das sind einfach alles Leute, die es sehr spannend macht, um miteinander zusammenzuarbeiten. Und man lernt Tag für Tag wieder ganz viel. Und es ist einfach sehr ein sinnvoller Beruf. Es geht darum, unser Land, unsere Heimat im Ernstfall zu verteidigen.
1: Wie bist du dazu gekommen, um den Beruf zu machen?
0: Ich habe ursprünglich einmal eine Lehre gemacht als Detailhandelsfachangestellte. Das ist sehr ein Frauenberuf. Man ist ganz viel mit Frauen unterwegs und steht den ganzen Tag im Laden. Und ich habe gefunden, ich muss mich mal körperlich anders fordern. Ich muss mal wissen, wo meine Grenzen sind. Ich will nicht mich nur immer mit anderen Frauen messen oder mit anderen Frauen zusammen sein. Ich will wirklich einmal an meine Grenzen kommen und darum bin ich eigentlich in der Rekrutenschule.
1: Wie ist es zu arbeiten und gleichzeitig zwei Kinder zu haben?
0: Ist nicht immer einfach. Zum Glück kann ich es gut planen. Ich weiss eigentlich immer ein Jahr im Voraus, wenn ich in Dienst muss. Und darum haben wir ganz gute Grosseltern und den Papi, der uns hier unterstützt. Oder wenn ich in Dienst gehe, wo die Kinder schauen. Aber es ist schon ein Spagat zwischen Beruf und Familienleben, weil es natürlich auch ganz andere Themen sind. Ich bin immer froh, wenn ich erst dann heimkomme, wenn die Kinder schon schlafen. Weil ich dann wie in einem anderen Film bin und total etwas anderes gerade im Kopf haben. Am nächsten Tag bin ich dann wieder Mami und für meine Kinder da und auch gerne für ihre Probleme da. Aber wenn ich im Dienst selber bin, ist es manchmal schwierig zum übereinander zu bringen.
1: Wie ist es als Frau im Militär?
0: Als Frau im Militär ist es immer noch sehr exotisch. Wir sind immer noch bei 0,6%. Je höher dass man im Rang wird, umso dünner wird die Luft, kann man sagen. Also es gibt immer weniger Frauen gegenüber im Rang des Oberstleutnants. Jetzt sind es genau noch 25 Frauen in der ganzen Armee. Man ist halt immer ausgestellt, man fällt immer überall auf. Man wird sicher immer ein bisschen anders angeschaut als die Männer. Man wird immer gefragt, hast du es wirklich gemacht, die Ausbildung? Hast du sie wirklich ganz gemacht, so wie die Männer? Man muss sich wie immer ein bisschen rechtfertigen, dass man es gemacht hat. Aber ich finde es eine mega gute Ausbildung und ich finde es wichtig, dass wir länger mehr Frauen im Militär haben, weil wir brauchen die in der Unterstützung.
2: Florina, gibt es irgendetwas, was du lustig gefunden hast am Interview?
3: Es war einfach lustig, dass wir meine Mama interviewen.
2: Hast du was gut gefunden?
3: Ja, eigentlich alles.
2: Okay.
3: Ich schaut mein Arm.
2: Ist was schwierig?
3: Schwierig nicht, aber mein Arm ist eingeschlafen beim Mikrofonheben und das war unangenehm.
2: Oh. Okay. Autsch. Hast du irgendwas interessant gefunden, wo du neu erfahren hast oder so?
3: Also viel habe ich nicht neu erfahren, weil sie da halt schon zuhause erzählt hat, aber es war gleich interessant gewesen.
2: Ja, sein eigenes Mami-Interview ist speziell.
3: Ja, sehr speziell.
2: Ja. Also wir haben hier noch ein paar Fun Facts für euch. Wisst ihr, dass für Frauen im Militär gibt es eine Handtasche? Laut Florina, ihre Mami, sind nicht wirklich schön.
3: Und sogar meine Urgroßmutter hat sie nicht wirklich schön gefunden.
4: Da mal was heißen.
3: Okay. Ja.
2: Und ein Umweg im Militär heisst militärische Abkürzung.
3: Aber da wäre dann eine Abkürzung, das ist doch etwas anderes, dann macht man ja kürzer.
2: Ja.
3: Keine Ahnung.
2: Und wenn man ein Beispiel macht, sagt man immer den Herr Hülsensack. Hülse ist da, wo aus dem Gewehr rauskommt. Und der Hülsensack ist der Sack, wo man alle Hülse rein tut. Also man sagt nicht Herr Müller oder so.
3: Ja. Und dann kommt noch die Auflösung vom Quiz am Anfang.
4: Da bin ich aber gespannt.
3: Und zwar heisst SBG ist nicht der Zug, sondern heisst Zug ein Biss gefunden.
2: Oh.
3: Aha. Und SKA heisst sonst kein Ausgang.
2: Oh. Man darf nicht den Ausgang, wenn man es noch gefunden hat.
3: Genau. Und dann BMW ist nicht die Automarke, sondern heisst Brot mit Wurst.
2: Ah!

0: Und Lilo ist nicht Lilo von Lilo und Stitch, sondern heisst Licht löschen.
1: Aber wenn man jetzt so geht.
0: Jetzt kommt A Wind of Change von den Scorpions.

0: So, und wir haben eine Broschüre bekommen von der Tamara Ranchetti. Und jetzt sagen wir euch noch ein paar Aussagen von Frauen im Militär.
1: Mit Teamwork und Disziplin meistern wir unsere unsere Aufgaben.
0: Dank damit bin ich jetzt bestens vorbereitet für meinen Traumberuf Rettungssanitäterin.
1: Kameradschaft und Action ist das Schönste für mich.
0: Dank dem Militär weiss ich, wenn ich an meine Grenzen komme.
1: Ich will Ziel mit Einsatz, Anpassungsfähigkeit und Rücksichtsnahme erreichen.
0: So, und jetzt machen wir noch eine Militär-Schocke-Degustation. Livia, bitte verteilen.
2: Ja,
0: danke.
1: Danke schön.
2: Auspacken.
1: Auspacken.
2: Ah, so fein sieht die aus.
0: Okay.
2: Kann ich es essen?
0: Bitte die okay. Drei.
1: Eins, zwei, drei. Die Kampfengs drin.
0: Ja,
2: ja.
1: Ich liebe Militär-Schocke.
0: Ja. Finde ich ganz die beste Schocke.
1: Ja. Oh. Deshalb ist mein Lieblings-Schocke.
0: Ja. Mirai.
1: Hey. Ich bin doch nur am Degustieren.
0: Haben alle Schocke gegessen?
2: Ja.
0: Okay, machen wir jetzt noch einen Wettbewerb, den man auch im Militär macht. Und zwar ist das Ziel, wer in einer Minute zwei Militärgötzli schafft zu essen.
2: Okay, das ist schwierig.
0: Und ich, Florina, moderiere. Okay, ich packe es mal aus. Sie sind so in einer silbrigen Verpackung. Und es steht Biscuits, Militär und Lokaliga.
2: Also das ist auf Englisch
1: geschrieben. Blut, deine Schwester ist raus.
0: Ich weiß. Okay, Laura.
2: Die sind ja mutzig.
0: Also,
1: die sind
0: und mega trocken. Okay, da.
1: Das wird doch ein Klacks in einer Minute die und essen.
2: Auf deine,
0: und da.
2: Auf deinen Keks steht
1: Cambly.
2: Cambly.
0: Okay.
2: Komm mal, komm.
0: Geht. Ich stelle noch den Wecker.
2: Okay. Mal schauen.
0: Ach, hallo. Und Hände in den Rücken. Auf den Tisch legen, nicht ins Maul.
2: Wieso denn?
0: Achtung, fertig, los!
2: Mega
0: krachen. Ich kann es nur noch knuspern.
2: Mega.
0: Na, 50 Sekunden.
2: Oh mein Gott.
0: Livi hat den Maul ganz voll. Und bei welchem mischt mir rein dran? Beim zweiten. Alle haben das Maul richtig voll. Laura hat nicht mal die Hälfte vom ersten. Noch 30 Sekunden. Aber schlucken wir rein. Schneller, Laura, schneller.
2: Das geht nicht.
0: Noch 15 Sekunden. Gleich wird das Maul auch voll. Ich sehe, es müsste mir euren Mund nur noch brüsseln. Mit der Liebe auch. Und Laura ist recht hinten drin. Noch 2 Sekunden. Und fertig! Und gewonnen haben Mirai und Livia. Und Laura hat verloren.
2: Ja.
0: Sie hat nämlich ein ganzes Gutschen und die Mirai und Livia haben das Maul voll. Und wie finden das in Strache?
2: Ich schmecke wie von der Prinzenrolle, nur die Keks aber.
0: Ja. Man könnte auch noch nein, aber kein Militärschocke mehr, sonst hätte man die noch dazu essen können. Dann wäre es eigentlich wie Prinzenschocke.
2: Aber jetzt ist schon fertig, jetzt müssen wir uns leider schon verabschieden von euch. Leider ist schon fertig, Mirai.
0: Ja, warum ist noch fertig?
3: Danke viel. Aufmerksamkeit und Zuhören.
2: Halt, stopp mal, Mirai. Hör doch auf mit dem ganzen Roman. Einfach kurz und knapp. Power-Up-Radio ist einfach der Hit. So, jetzt aber wirkt er. Jetzt ist es wirklich fertig. Viel Spaß mit dem Zulassen von den anderen Themen.
0: Hey, aber was sind denn die anderen Themen?
2: Ja, sicher. Am Montag vom 1:30 bis 2:30 mit dem Thema Prüf tauchen. Und am 2:30 bis 3:00 mit dem Thema Fußball. Am Dienstag vom 11. bis 12. haben wir das Thema Skisport, Fußball und Leichtathletik.
1: Vom halbe zwei bis um halbe drei haben wir das Thema Berufspolizei. Vom halbe drei bis um halbe vier haben wir das Thema Berufssänger. So, aber jetzt ist wirklich Zeit.
4: Tschüss!

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0: Liebe Damen und Herren, liebe Kinder da draußen, wir sind die SpongeBob-Fischis!
1: Wieso machen wir ein Live-Interview?
2: Weil wir mussten, weil wir wollten.
0: Weil wir keine Schule haben wollen.
3: Weil wir euch etwas beibringen wollen. Entschuldigung. So, jetzt haben wir den Manuel Hirtl da und wir interviewen ihn zum Beruf als Tauchlehrer.
4: Hallo miteinander.
2: Stelle dich doch kurz vor.
4: Ja, zuerst mal an dieser Stelle danke vielmals, dass ich dort sein darf und mich vorstellen und auch etwas euch näher bringen zum Beruf des Tauchlehrer. Ich bin Manuel, bin 39 Jahre alt und wohne an der Heini-Drenhaus-Straße in Goldach. Bin verheiratet und habe einen 11 Jahre alten Sohn und arbeite bei der Firma Wanzl Schweiz AG in Thal seit einigen Jahren als Einkaufsleiter.
2: Wie bist du zum Tauchen gekommen?
4: Angefangen hat das Interesse für die Unterwasserwelt bei mir schon ganz früh. Schon mit 7 Jahren bin ich eigentlich regelmäßig im Sommer mit meinen Eltern in der Sommerferie auf Südfrankreich gegangen, habe dort angefangen zu schnorcheln und aus dem Schnorcheln heraus hat sich dann das Interesse zum Tauchen entwickelt. Mit 13 Jahren bin ich dann zusammen mit meinem Vater auf der Dominikanischen Republik das erste Mal schnuppertauchen und bin sofort hellauf begeistert gewesen. Und habe dann angefangen, am nächsten Tag mit dem Tauchkurs zusammen mit meinem Vater und die Erfahrung war durchaus positiv gewesen.
2: Wann bist du Tauchlehrer geworden?
4: Ja, für mich ist irgendwann festgestanden, dass ich auch anderen Menschen möchte faszinierende Unterwasserwelt näher bringen. Und für mich war dann auch der logische Schritt gewesen, zum Tauchlehrer werden, zum Tauchen möglich machen.
2: Wie lange warst du Tauchlehrer?
4: Also Tauchlehrer bin ich noch bis zum heutigen Tag. Hauptberuflich als Tauchlehrer habe ich vom Jahr 2010 bis 2011 für 13 Monate in El Gezir in Ägypten gearbeitet. Und nach meiner Rückkehr in die Schweiz habe ich dann aber einen anderen Beruf angenommen und die Arbeit als Tauchlehrer einfach nebenbei bis zum heutigen Tag betrieben. Mal mehr, mal weniger. Aber leider ist es eben in der Schweiz nicht so einfach bis fast unmöglich, um wirklich hauptberuflich als Tauchlehrer zu arbeiten.
2: Wo warst du schon mal tauchen?
4: Ja, da gibt es ganz viele verschiedene Orte, wo ich die Unterwasserwelt bereits hat dürfen kennenlernen. Nebst vielen Mal in Ägypten, eben auch auf der Dominikanischen Republik, Jamaika, Kenia, Philippinen, Südfrankreich, Kroatien, aber auch sehr viele verschiedene Seen, wo es da in der Region gibt und auch in Deutschland und in Österreich.
2: Sehr gut. Mit wem und wieso?
4: Mit wem? Ja, das ist eine gute Frage. Da hat es sehr viele verschiedene Buddies gegeben über die vielen Jahre. Bei den Tauchern nennt man Tauchpartner, denen sagt man Buddies in der Tauchersprache. Das waren unter anderem am Anfang meine Eltern gewesen, dann verschiedenste Kollegen aus Tauchgruppen, die das ebenfalls lieben. Und im Endeffekt an vier verschiedenen Orten, möglichst vielen Meer und See, weil es ist einfach jeder Ort für sich faszinierend und darum will ich auch so viele verschiedene mögliche Orte wie möglich kennenlernen.
0: Ab wie vielen Jahren darf man tauchen?
4: Ja, das ist eine sehr gute Frage. Da gibt es auch verschiedene Meinungen und Ansichten dazu. Grundsätzlich sagt man aber, dass das Mindestalter zum Tauchen bei 10 Jahren liegt. Es gibt aber noch so ein bisschen Dreischnupperkurse, die man bereits ab 8 Jahren machen kann. Was aber sicher ist, dass es einfach im Kindesalter die Einschränkungen gibt, was die Tauchtiefe anbelangt. Von 10 bis 12 Jahren liegt die maximale Tauchtiefe bei 12 Meter. Und ab 12 Jahren in Begleitung vom Erwachsenen ist die Tauchtiefe bei maximal 18 Meter.
0: Was war dein schönster Tauchmoment?
4: Ja, da gibt es jetzt auch über die Jahre natürlich viel schöne Momente. Wenn ich aber einer von der schönsten raussuchen durfte, ist auch zu dem Zeitpunkt, wo ich in Ägypten arbeiten durfte. Wir haben ein bisschen südlich von unserem Hotel einen Tauchplatz gehabt, wo bekannt war, dass man einmal die Seekuh gesehen hat. Die heisst auch Dugong in der Tauchersprache. Und die ist normalerweise allein unterwegs, hockt ein bisschen im Seegras, frisst Seegras. Und an dem Tag, wo ich dort war, bin ich tatsächlich noch gleichzeitig ein Delfin gekommen und die haben angefangen miteinander zu spielen. Wir durften etwa 3/4 Stunde lang denen zuschauen, wie die miteinander das Kalb hatten.
0: Hast du einmal einen Unterwasservulkan gesehen?
4: Nein, da habe ich es leider bis heute noch nicht gesehen. Die sind auch meines Wissens eher relativ tief oder an Orten, wo du als Taucher nicht unbedingt hinkommst. Was wir aber mal spannend hatten, war eine sogenannte Thermalquelle auf den Philippinen. Das ist im Prinzip ein Riss auf dem Grund vom Meer, wo sehr heißes Wasser rauskommt. Und da haben wir noch ein lustiges Experiment gemacht. Da hat unser Tauchguide am Anfang des Tauchgangs ein rohes Ei angelegt auf die heiße Quelle. Und wo wir dann am Schluss wieder zurückgegangen sind und den Tauchgang beendet, Ende war das Ei gekocht und wir konnten es essen.
5: Hast du dich einmal in Gefahr begeben beim Tauchen?
4: Ich mir jetzt persönlich nicht. Da ist einfach wichtig, dass man sich an die Regeln hält. Da habe ich auch schon gefährliche Situationen erlebt. Wir haben zum Beispiel mal einen Gast in Ägypten, der wollte einen Tauchgang mit mir machen und hat laut seinen Unterlagen und Tauchausbildungen hat er eigentlich als erfahrener Taucher gegolten, hat dann aber verheimlicht, dass er ab und zu mal Panikattacken hat beim Tauchen. Und als er dann mit mir tauchen hat er tatsächlich so eine Panikattacke gehabt. Und konnte ihn dann aber im letzten Moment noch festheben und mit dem langsam und kontrolliert auftauchen. Das ist einfach sehr wichtig. Beim Tauchen darf man nicht schnell auftauchen. Und auch ganz, ganz wichtig, wenn man Bedenken oder Angst hat, muss man mit seinem Tauchlehrer reden, bevor man geht tauchen und nicht irgendwie einen falschen Stolz hat. Der Tauchlehrer weiss, mit dem umzugehen und kann den entsprechend planen.
5: Was hast du zum Tauchen mitgenommen? Also ein Glücksbringer oder so?
4: Ja, ich habe tatsächlich einen Glücksbringer, den ich ab und zu mitnehme. Da ist so ein kleiner blauer Schlumpf, der als Taucher verkleidet ist. Der kommt manchmal mit zum Tauchen. Und abgesehen von dem habe ich dann eigentlich in der Regel immer meine Kamera dabei, um auch noch alles bildlich festhalten unter Wasser, wenn ich sehe.
5: Schön. Hast du auch schon Tiere gesehen?
4: Ja, da gibt es natürlich ganz viele verschiedene Sachen, von gross bis klein. Da sind Fische aller Art, es gibt Muränen, Rochen, Schnecken, Seepferdli, Krebs, dann die grossen Geschichten wie Hai, Wal, Walhai, Delfin und. Schon sehr viel Verschiedenes gesehen, ja.
3: Wo sind die am Grund oder wo sonst tauchen sie die ganze Zeit oder sind sie immer am Grund oder ja?
4: Das ist auch unterschiedlich. Manche Tiere leben und schlafen auf dem Grund, andere wiederum schwimmen permanent ins Wasser. Es gibt zum Beispiel Fischarten, die haben eine sogenannte Schwimmblase, die sie im Wasser auf Position halten. Das ist quasi ein Organ der Knochenfisch, wo die Fische im Gewicht, quasi im Gleichgewicht können sein und dann einfach durchs Wasser durchschweben die ganze Zeit.
3: Hast du schon mal einen Rekord beim Tauchen gebrochen?
4: nicht, dass ich wüsste. Da gibt es andere, die da auf Tauchrekord abzielen. Das Einzige, was wir mal erlebt haben, ist ein Gast in Ägypten. Der ist ein älterer Herr, auch ein sehr erfahrener Taucher. Und der hat es geliebt, im Wasser auf, tief, auf ganz flachem Wasser 3 bis 4 Meter tief zu tauchen und zu fotografieren. Und das Thema ist, wenn man nur flach taucht, dann lange die Luft extrem lang. Und dann ist schon regelmäßig vorgekommen, dass man mit dem Herr einfach 3 Stunden irgendwo im seichten Wasser gegangen ist und gewartet hat, bis er seine Fotos gemacht hat. Darum ist ein Stück weit auch Rekordverdächtig, ja.
3: Wann tauchst du meistens?
4: Ja, mittlerweile meistens nur noch in den Ferien, im Bodensee nur noch selten. Aber wenn ich in den Ferien tauche, dann so viel wie möglich. Und am meisten liebe ich Nachttauchgänge. Das ist nochmal etwas sehr faszinierend, wenn dann das Riff und seine Bewohner so richtig zum Leben erwachen.
3: Wie tief darf man tauchen?
4: Das ist auch eine sehr gute Frage. Grundsätzlich gibt es da eigentlich kein Gesetz, das da konkret festlegt. Jedoch können sich aber Tauchverbände für Sporttaucher zum Beispiel darauf geeinigt, dass die Maximaltauchtiefe für sicheres Tauchen bei 40 Meter liegt. Dann gibt es aber zum Beispiel noch die Apnoe-Taucher. Das sind die, die mit einem Atemzug in den Lungen so tief wie möglich probieren zu tauchen. Und da gibt es Rekorde, die liegen irgendwo zwischen 100 und 200 Meter Tiefe. Was dann auch noch gibt, ist sogenannte technische Tauchen. Das ist Tauchen mit sehr spezieller Ausrüstung, auch spezieller Ausbildung und speziellen Atemgasgemisch. Dort taucht man in der Regel so irgendwo zwischen 60 und 100 Meter, wobei der Weltrekord bei einer Tiefe von satten 332 Meter liegt beim technischen Tauchen.
3: Wie groß muss man zum Tauchen sein?
4: Ja, da gibt es meines Wissens jetzt keine Mindestgröße fürs Tauchen. Es gibt ein Mindestalter, aber von der Größe her spielt es nicht so eine Rolle.
3: Für was braucht man Tauchlizenz?
4: Also vielleicht vorweg, grundsätzlich eine Tauchlizenz braucht man eigentlich nicht. Wenn ich tauchen möchte, kann ich da auch ohne Ausbildung machen. Ja, ich würde euch schwer davon abraten, weil es ist sehr wichtig, eine Tauchlizenz zu machen, um die Fertigkeiten und die Risiken beim Tauchen kennenzulernen. Wenn man einen Kurs gemacht hat und sich an gewisse Regeln hält, kann man sagen, dass Tauchen auch ein sehr, sehr sicherer Sport ist.
2: Wo darf man tauchen?
4: Das ist auch ein bisschen unterschiedlich. In der Schweiz zum Beispiel darf man fast in jedem Gewässer tauchen, egal ob Fluss oder See, weil sie in der Regel im Eigentum vom Kanton oder von der Gemeinde sind. Es gibt aber auch gewisse Ausnahmen. Jetzt zum Beispiel bei uns in der Nähe, jetzt hier zu Rorschach am Hafen, muss man einen gewissen Mindestabstand einhalten. Einfach zu grösseren Hafeneinfahrten darf man nicht zu nahe ran. Wegen dem Schiff halt auch, oder wie man eben mal auftauchen, dass man da nicht irgendwo in die Quere reinkommt. Dann gibt es aber auch zum Beispiel Naturschutzgebiete, wo das Tauchen untersagt ist. Und im Ausland gibt es dann halt auch wieder andere Regelungen wie in der Schweiz, weil zum Beispiel die Gewässer zum Teil privatisiert sind oder militärisch geschützt oder was auch immer.
6: Was darf man anfassen?
4: Nichts. Das ist die goldige Regel beim Tauchen. Wir dürfen nichts anlangen. Das ist zum einen zum Schutz von uns selber, aber auch zum Schutz von der Unterwasserwelt und seiner Bewohner. Das ist wirklich etwas ganz, ganz Wichtiges. Wir gehen hinterlassen die Luftblasen um ihn nicht und schauen, dass man keinen Schaden anrichtet.
6: Was kostet die Ausbildung für den Beruf Tauchlehrer?
4: Das ist unterschiedlich.
6: Für den Beruf Tauchlehrer?
4: Das ist unterschiedlich. Hängt auch davon ab.

0: 14 Tage, aber dem voran gibt es jedoch einiges an Selbststudium und das stetige Begleiten von bereits zertifizierten Tauchlehrern. Ebenso wichtig ist aber das stetige Ausbilden von Tauchern nach der Tauchlehrerprüfung, um dann auch viel Erfahrung zu sammeln mit dem Umgang mit den Schülern.
1: Was muss man für die Ausbildung können?
0: Es gibt gewisse Grundvoraussetzungen, um einen Kurs als Taucherlehrer überhaupt teilzunehmen. Das beinhaltet zum Beispiel mal mindestens einmal 100 Mal selber tauchen. Die vorgängige Ausbildung als Divemaster muss ich abgeschlossen haben und mindestens ein Jahr in der Taucherfahrung generell. Aber auch da gilt, je mehr, desto besser. Je mehr Tauchgänge gemacht habe, als nur die Minimalanforderung, umso sicherer fühle ich mich selbst unter Wasser und umso besser kann ich mich dann auch meine Schüler selbst kümmern.
2: Danke vielmals fürs Kommen. Danke. Ich hoffe, es hat dir Spass gemacht.
0: Danke vielmals, dass ihr kommen durft und etwas erzählen.
2: Und wir haben hier jetzt noch zwei Sachen zum Schenken. Für dich.
0: Oh, danke vielmals.
2: Und für dich.
0: Ja, vielen Dank, das ist lieb. Danke vielmals.
2: Bitte. Wow, das war echt ein tolles Interview gewesen. Wir erzählen euch jetzt auch noch selbst etwas über das Tauchen. Denn wir haben viele Informationen gesucht und zusammengeschrieben. Aber bevor es nachher mit unseren Informationen weitergeht, spielen wir ein Lied «Highway to Hell» von AC/DC.

0: in ganz Deutschland gibt. Ich gehöre dazu. Halt nur in der Schweiz, aber ja. Nach meiner Meinung setzt sich Tauchen aus Abenteuer und Entspannung zusammen. Ich empfehle es sehr. Es macht richtig Spaß. Ich selbst bin schon einmal 3 Meter tief getaucht. Es gibt auch Taucher, wie schon gesagt, Apnoe-Taucher, die mit nur einem Atemzug mehrere Meter tief tauchen. Ibigat Usekreit. Sie tauchen nicht nur ein bisschen tief, wie du vielleicht schon in der Bade getaucht bist, sondern 200 Meter tief, wie schon gesagt. Wow, stellt euch vor, mit nur einem Atemzug so weit zu tauchen. Das muss ja ein Erlebnis sein. Apnoe-Tauchen ist im Übrigen ein Sport, den man nicht einfach so kann. Wie alle Sportarten muss man ihn richtig trainieren. Es gibt auch Unterwasser-Wettkämpfe. Zum Beispiel das Unterwasser-Rugby. Dabei geht es um eine Sportart, wo man mit einem Salzwasser gefüllten Ball in den Korb der gegnerischen Mannschaft werfen muss. Das bedeutet, je länger der Torwart unter Wasser bleiben kann, umso schwieriger wird es für die gegnerische Mannschaft, einen Punkt zu machen. Der Torwart kann es zum verteidigen, indem er zum Beispiel sich einfach auf den Korb setzt.
1: Ich möchte euch kurz was über die Anfänge des Tauchens erklären. Der Traum von Tauchen ist so alt wie Mensch selbst. Doch wo und wann das erste Mal getaucht wurde, wissen wir nicht. Allerdings leben Menschen ja schon seit der Steinzeit in der Nähe von Wasser. Flüsse, Seen und Meeren waren wichtige Nahrungsgrundlagen und Transportwege. Mit einfachen Lederbooten oder Einbäumen führen die Menschen übers Wasser, um ihre Gegend zu erkunden oder Fische zu fangen. Und sicher haben die Leute damals auch schon ihren Kopf ins Wasser gesteckt, um zu sehen, was sich unter der Oberfläche verbirgt.
2: Es gibt jetzt noch Menschen, die mit...
0: Es gibt jetzt noch Menschen, die komplett auf dem Wasser leben. Sie nennt man Seenomaden. Dieses Volk lebt in Südostasien. Man nennt sie Bayau. Dieses Volk lebt zum großen Teil auf kleinen, selbstgefertigten Booten und in Häusern, die auf Stelzen gebaut wurden. Die Bayau leben auf dem Meer und finden dort auch ihre Nahrung. Was sehr spannend ist hinsichtlich unseres Tauchthemas. Die Bayau entwickeln als Kinder außergewöhnliche Fähigkeiten, so eben auch beim Tauchen. Sie können noch schärfer sehen als wir im Unterwasser. Sie brauchen keine Taucherbrille mehr. Also sie nehmen sie mit, aber sie brauchen sie nicht mehr. Sie können, wie schon gesagt, viel schärfer sehen. Es geht mit Taucherbrille, finde ich, viel besser. Die Tradition der Seenomaden ist bedroht, weil viele der Wasservölker umgesiedelt werden und an Land in Städte leben müssen. Dadurch geht ihr Glaube, ihre Gebräuche und so weiter verloren. Das ist sehr traurig. So, bei so vielen Informationen braucht es auch mal wieder ein Lied zum Durchatmen. Hier die Prank-Piraten für euch.

0: Jetzt aber was anderes zum Thema Tauchen. Ich habe gelesen, dass Leonardo da Vinci einen Taucheranzug aus Schwanenleder mit Lederkappe und großen Glaslinsen als Maske entworfen hat, um das Jahr 1500 herum. Das Bild, das ich dazu gefunden habe, sieht wirklich etwas komisch aus. Das Jahr 1500 ist ja schon sehr lange her. Diesen Taucheranzug gibt es also nicht mehr. Aber Wissenschaftler haben diesen Anzug nachgebaut und sogar herausgefunden, dass er wirklich funktioniert haben muss.
1: Ich weiß nicht so viel über Leonardo da Vinci, aber was man heutzutage zum Tauchen braucht, kann ich euch sagen. Um zu tauchen, brauchst du einen Neoprenanzug. Das wisst ihr sicher alle. Was braucht es sonst noch in den Tiefen des Meeres? Ganz wichtig ist hier die Taucherlampe. Das ist eine Taschenlampe, die extrem stark ist, damit in der Dunkelheit, die im Meer herrscht, überhaupt etwas gesehen werden kann. Die Taucherlampe wird häufig am Handgelenk befestigt, damit sie sicher nicht verloren geht. Wie jede Taschenlampe braucht auch die Taucherlampe Energie, damit sie leuchten kann. Dafür haben Taucher häufig einen Batterienkanister dabei. Der Batterienkanister sieht aus wie ein Metallrohr. Da drin sind starke Batterien, die wieder aufgeladen werden können. Diese Batterien geben der Taucherlampe die nötige Energie, um lange leuchten zu können. Was auch bei keinem Tauchgang vergessen werden darf, ist der Tauchcomputer. Dieser Computer ist etwa so groß wie eine Smartwatch. Und er wird auch am Handgelenk getragen. Das heißt, er ist eigentlich nicht sehr groß, aber für den Taucher zum Überleben sehr wichtig. Auf diesem Tauchcomputer kann während dem Tauchgang immer wieder kontrolliert werden, wie lange der Tauchgang schon dauert, aber auch wie tief man ins Meer getaucht ist. Ganz wichtig ist auch, dass der Tauchcomputer immer genau ausrechnet, wie lange man für das Auftauchen Zeit einrechnen muss, so dass man mit genug Sauerstoff wieder an die Oberfläche gelangt.
2: Kommen wir doch mal zum etwas Tierischen im Wasser. Wir setzen da mit den Informationen zu Tieren aus. Ich nenne euch jetzt 3 Tiere. 2 davon leben im Süßwasser und 1 im Salzwasser. Es gibt tatsächlich eine Wasserspinne. Die Wasserspinne lebt im Süßwasser und ist die einzige Spinne, die im Wasser lebt. Sie wohnt in einer Luftblase, die sie mit Spinnenfedern das Wasser anbindet. Die Spinne atmet in der Luftblase und sie kann dadurch mehrere Minuten die Luft erhalten. Der Bergmolch. Zur Paarungszeit leuchtet bei den Männchen und Weibchen der Bauch ganz orange. Das Weibchen legt in Tümpeln, Teich und kleinen Seen die Eier ab und klebt sie an Wasserpflanzen oder Blätter, die im Wasser sind. Den Rest vom Jahr verbringen die meisten Molche damit, Würmer und Käfer zu essen. Das finde ich ekelhaft. Die Schildkröte. Die Meeresschildkröten sind ausgezeichnete Langstreckenschwimmer. Sie haben auch eine super Ausdauer und sind tolle Taucher. Aber die Reptilien haben auch regelmäßig an die Oberfläche im Luft zu schnappen. Sonst erschlägt sie ihnen wörtlich die Luft. Die meiste Zeit verbringen sie im Meer. Außer die Weibchen, die gehen auch an Land, um ihre Eier zu legen. Ganz spannend finde ich, dass jedes Jahr an den Gleichstrand zurückgehen, um ihre Eier zu legen. So, jetzt spielen wir für euch das Lied «What's up» von Fiona Blondis. Viel Spaß!

0: Das war interessant, Luis. Ich habe auch was über die Tiere gelesen. Beim Tauchen können diese nämlich auch Gefahren für Menschen sein. Bei uns im Bodensee hat es keine supergefährlichen Tiere im Wasser. In diesem tropischen Korallenriff ist es aber etwas anders. In diesen super schönen Unterwasserparadiesen gibt es doch einiges, das uns beißen, stechen, schlagen oder vergiften könnte. Es lohnt sich also, diesen bunten Lebewesen im Respekt zu begegnen. Zum Beispiel gibt es da den Rotfeuerfisch. Der zeigt seine Farbe häufig als Warnung und als Hinweis auf seine Giftstacheln. Von dem also lieber die Finger lassen. Ich habe gelernt, dass Korallen sogenannte Nesseltiere sind. Das heißt, sie sind verwandt mit Quallen. Fass diese also lieber nicht an, sonst tust du dich weh. Dann gibt es natürlich auch noch die Haie. Anscheinend sind Haie eher scheue Tiere. Aber sicher besser, wenn du beim Tauchen keinem Hai begegnest.
1: Gefährliche Tiere sind den Taucherinnen vor der Insel in Südkorea bestimmt auch schon mal begegnet. Vermute ich jetzt einfach mal. Die Taucherinnen heißen Hanoi. Im Alter von 6 Jahren fängt für sie der Unterricht an. Sie lernen tauchen, schwimmen und so weiter. Mit 17 Jahren ist ihre Ausbildung abgeschlossen. Und sie sind offiziell Hanoi. Nach dem jahrelangen Training haben sie einen viel größeren Lungenvolumen als der Rest der Bevölkerung. Das heißt, sie bringen mehr Luft in ihre Lungen als wir. Mit Eisenstangen und Messern sammeln sie Muscheln und Schnecken. Sie tauchen bis zu 25 Meter tief. Die Hanoi haben ihre eigenen Jagdgründe, damit es nicht zu Streitereien kommt. Die Taucherinnen tauchen zu zweit oder in der Gruppe, damit sie sich im Notfall helfen können.
0: In meinem Buch über das Tauchen habe ich auch vieles über allgemeine Gefahren unter Wasser gelernt. Wir haben heute ja schon etwas über Tauchanzug gehört. Der ist wirklich wichtig, weil wenn du häufig in heimischen Gewässern schnorchelst oder tauchst, musst du aufpassen, dass du dich nicht unterkühlst. Selbst in warmen Gewässern, in denen du normalerweise nur mit einer Badehose schwimmen gehst, solltest du beim Tauchen einen Neoprenanzug tragen, um nicht nach einiger Zeit auszukühlen. Könnt ihr noch zuhören? Für eine kleine Pause das Lied Lush Life von Sarah Larson.

0: In meinem Buch gab es auch ein Kapitel zum tiefen Rausch. Beim Tauchen ist es ja so, dass je tiefer du nach unten tauchst, deine Atemluft immer mehr unter Druck kommt. Ab ca. 35 Meter Tiefe kann ein Teil unserer Atemluft, der Stickstoff, wirkliche Probleme verursachen. Dabei kann es passieren, dass dein Gehirn nur noch sehr langsam arbeitet, du komische Bilder siehst und nicht mehr genau weißt, wo du überhaupt bist. Dem sagt man dann Tiefenrausch. Du kannst dir vorstellen, das ist beim Tauchen natürlich sehr gefährlich.
1: Zum Schluss möchte ich euch noch etwas über die Aquarius erklären. Die Aquarius ist eine Forschungsstation im Meer vor der Küste Floridas in Amerika. Nun beschreibe ich euch noch die Aquarius. Die Aquarius besteht aus 4 Teilen. Der erste Teil ist eine Luke im Wasser, durch die man die Station erreichen kann. Und wenn man drin ist, fließt das Wasser wieder ab. Der zweite Teil ist ein kleiner Raum, wo man hineinklettern kann. Der dritte Teil ist hauptsächlich nur Maschinen, denn die Maschinen gleichen den Druck aus, damit man wegen den 20 Metern Tiefe keine Taucherkrankheit bekommt. Und mein Lieblingsteil der Aquarius ist der vierte Teil. Das ist der Raum, in dem man dann lebt. Die NASA, das ist die nationale Luft- und Raumfahrtbehörde, übt in dieser Station auch miteinander auf engen Raum zu leben.
2: Herzlichen Dank fürs Zuhören. Sagen die SpongeBob-Fischis. Tschüss.
0: Zum Schluss hören wir noch den Song Pamu von AZ an.

So, zum Abschluss von unserer Sendung kann uns noch jemand anrufen. Einfach irgendjemand und den Musikwunsch sagen unter dieser Nummer. 071-340-0224. Ich wiederhole sie nochmal. 071-340-0224.

0: Hallo, wie heißt sie denn?
1: Hallo, da bin ich. Da ist Annalisa.
2: Cool. Wie alt bist du denn?
1: 80.
0: Ui. Was hast du für einen Musikwunsch?
1: Hier gehöre ich hin von Willow.
2: Hast du eine Geschwister?
1: Ah, okay. Ja.
2: Wie heißt es denn?
1: Florina.
2: Magst du sie einmal grüßen? Kannst du einfach Hoi Florina sagen, wenn du willst.
1: Hoi Florina. Ein lieber Grüß von der Annalisa.
2: Cool. Danke vielmals für den Anruf. Wir lassen jetzt das Lied laufen.
0: Tschüss.
2: Ciao.
1: Tschüss.
2: Ciao.
1: Tschüss.

Grüezi miteinander und herzlich willkommen zu unserem Radioprojekt. Wir erzählen euch heute etwas über den Sport Fußball. Ich, der Thiago, erzähle euch was über Premier League. Der Ritsulai erzählt euch was über Champions League. Und der Dragan erzählt euch was über die WM. Und jetzt hört ihr das Lied vom Liverpool. Es ist vermischt mit der Choreo vom Stadion, also ihr versteht das Lied nicht so ganz. Viel Spaß mit dem Lied You Never Walk Alone.

England hat der Sport Fußball erfunden. Der bekannteste Verein der Premier League ist Manchester City. England hat die meisten Legenden in der Geschichte des Fußball. Es ist auch eine der bekanntesten Ligen. Die Premier League ist die höchste Fußballliga in England. In ihr spielen die besten Fußballmannschaften vom Land gegeneinander. In der Premier League spielen 20 Teams. Jede Mannschaft spielt zweimal gegen jede andere Mannschaft. Einmal daheim und einmal auswärts. Das bedeutet, dass jede Mannschaft am Ende der Saison 38 Spiele hat. Für jedes Spiel gibt es Punkte. 3 Punkte für einen Sieg, 1 Punkt für Unentschieden und 0 Punkte für eine Niederlage. Am Ende der Saison gewinnt die Mannschaft mit den meisten Punkten die Liga und wird Meister. Bekannte Vereine aus der Premier League sind zum Beispiel Manchester United, Liverpool FC und sie sind auch aktuelle Meister und versuchen den Pokal zu verteidigen. Chelsea FC und Arsenal. Die Saison geht ungefähr vom August bis Mai. Am Ende steigen die schlechteren 3 Teams in eine niedrige Liga ab. Dafür dürfen 3 neue Teams aus der unteren Liga aufsteigen. Die Premier League ist eine der bekanntesten und spannendsten Fußballligen der Welt, weil viele sehr gute Spieler dort spielen und Spiele oft sehr schnell und aufregend sind. Ehemalige Schweizer Spieler aus der Premier League sind Granil Xhaka. Er hat 2016 in der Premier League angefangen und 2023 ist er weggegangen von der Premier League. Fabian Schwer. Er hat 2018 mit der Premier League angefangen und spielt immer noch dort. Aber er hat eine Verletzung und will ein Comeback zum Newcastle United machen. Meine Lieblingsspieler aus der Premier League sind der Rio Ngomoa. Er spielt aktuell beim LFC Liverpool. Er hat 2025 beim LFC Liverpool angefangen. Bei seinem Debüt bei Liverpool war er 16 und jetzt ist er 17. Der Hugo Ekitike. Er spielt aktuell beim LFC Liverpool. Er hat im Juni 2025 angefangen mit der Premier League und sein Vertrag läuft im Sommer 2031 ab. Die 3 bekanntesten Stadien aus der Premier League sind Old Trafford, Manchester United, auf Nummer 2 Anfield Road, LFC Liverpool und auf Nummer 3 Stamford Bridge mit FC Chelsea. Das ist jetzt mit der Premier League. Ich hoffe, ihr habt Spass gehabt. Jetzt geht es weiter mit der Champions League. Viel Spass mit dem Ritschulei.

0: Jetzt gerade haben wir etwas über die Premier League geredet und werden mit der Champions League weitermachen. Die Champions League 2026 bringt die besten Clubs Europas zusammen, damit um einer der spannendsten Vereinfußballtitel des Kontinents gekämpft werden kann. Das Teilnehmerfeld besteht erneut aus nationalen Meistern und Spitzenvereinen der wichtigsten Ligen. Diese Ligen sind Premier League, La Liga, Bundesliga, Serie A und Ligue 1. Ich erkläre euch kurz, was das für Ligen sind. Dass die Premier League eine englische Liga ist, hat uns Thiago schon erklärt. Die La Liga ist ein spanisches Liga. Bei der Bundesliga spielen alle Mannschaften aus Deutschland. Die Serie A sind Mannschaften nur aus Italien. Und die Ligue 1 ist eine französische Liga. In der Vorrunde gibt es 36 Mannschaften. Es gab sehr viele und sehr starke Mannschaften. Jeder Club spielt 8 Spiele gegen 8 verschiedene Gegner. Diese Spiele werden ausgelost. Die besten 8 Teams qualifizieren sich dann direkt für das Achtelfinale. Was uns echt enttäuscht hat, war, dass die beste Mannschaft für uns, klar, Real Madrid, nicht ins Halbfinale kam.
1: Nein, Barcelona ist viel besser.
0: Nein, was laberst du?
1: Ja, 2-0.
0: Du findest den Champions League. In der Vorrunde haben folgende Spiele stattgefunden. In der Playoffs hat Paris gegen Monaco gespielt. Und Paris hat 5-4 gegen Monaco gewonnen. Und Juventus hat gegen Galatasaray 7-5 verloren. Real Madrid hat gegen Benfica 3-1 gewonnen. Atalanta hat gegen Borussia Dortmund 4-3 gewonnen. Karabakh hat gegen Newcastle 9-3 verloren. Atletico hat gegen Club Brügge 7-4 gewonnen. Inter hat gegen Bodø/Glimt 5-2 gewonnen. Also verloren. Und Leverkusen hat gegen Olympiakos 2-0 verloren. In der Achtelfinale hat Chelsea gegen Paris gespielt und Paris hat 8-2 gewonnen. Und Liverpool hat gegen Galatasaray 4-1 gewonnen. Man City hat gegen Real Madrid 5-1 verloren. Bayern München hat gegen Atalanta 10-2 verloren. Barcelona hat gegen Newcastle 8-3 gewonnen. Tottenham hat gegen Atletico 7-0 gewonnen. Tottenham hat gegen Atletico 7-5 verloren.

Der Gesamtergebnis war 6:5 für PSG. Und Atletico hat gegen Arsenal gespielt und in der Hinspiel war 1:1 und in der Rückspiel war 1:0 für Arsenal. Der Gesamtergebnis war 2:1 für Arsenal. Und am 30.05.2026 erwartet uns noch der Finale. In dieser Woche gibt es aktuell keinen Champions League Match, weil sie sich für das Finale am Vorbereiten sind und ihre Muskeln sich erholen müssen. Meine Gedanken für das Finale PSG gegen Arsenal sehen so aus. PSG wird 2:0 nach der ersten Hälfte führen. In der zweiten Halbzeit wird Arsenal einen Penalty und einen Freistoß erhalten. Und beide Schüsse können sie verwandeln. Dann gehen sie in die Verlängerung. Nach der Verlängerung steht es immer noch 2:2 und deshalb kommt es zum Penaltyschießen. Ich denke, dass bei PSG Vitinha, Doué, Dembélé, Marquinhos und Hakimi schießen. Und bei Arsenal denke ich, dass Saka, Gabriel, Rice, Odegaard, Trossard schießen. Und PSG wird 3:0 gewinnen und nehmen den Pokal mit nach Hause. Jetzt geht es mit Dragan und der WM weiter. Viel Spaß!

gut. Wir haben etwas über die Champions League gehört, aber ich denke, dass es die Zeit ist, über das wichtigste Turnier zu sprechen, wo jede 4 Jahre stattfindet. Was denkt ihr, was ist das? Natürlich, die WM. Das WM-Turnier fängt am 13. Juni an und endet am 19. Juli 2026. Die Fußball-Weltmeisterschaft 2026 wird ein besonderes Turnier. Zum ersten Mal in der Geschichte wird sie

in drei Länder ausgetragen. In den USA, Kanada und Mexiko. Damit kehrt die WM nach Nordamerika zurück. 32 Jahre nach dem letzten Turnier auf USA amerikanischem Boden 1994. Schon lange, lange her. Ein weiterer historischer Punkt ist die Erweiterung des Teilnehmerfelds. Statt 32 Nationen werden diesmal 48 Teams teilnehmen. Das führt zu mehr Spielen, insgesamt 104, und einer neuen Turnierstruktur. Die Vorrunde soll aus 12 Gruppen mit je 4 Mannschaften bestehen, aus denen die besten 2 sowie die 8 besten Dritten ins 16. Finale reinziehen. Die Spiele werden in 16 Städten stattfinden. Und ich sage euch, 2 Städte pro Land. In Kanada haben wir nur die 2, und das in Vancouver und Toronto. In USA haben wir New York und Dallas. Und in Mexiko haben wir Mexiko-Stadt und Guadalajara. Dass es so viele Spiele gibt, braucht es ja genügend Orte, an denen die Spiele stattfinden können. Logisch. In Amerika gibt es insgesamt 11 Stadien. Und ich sage jetzt euch 2 davon. Louis Stadion, Santa Clara, Kalifornien. Heimstadion der San Francisco 49ers. NRG Stadion, Houston, Texas. Heimstadion der Houston Texans. In Kanada spielen die Teams in insgesamt 2 Stadien. Und das sind BMO Field, Toronto, Ontario. Heimstadion von Toronto FC. Commonwealth Stadion Edmonton, Alberta. Traditionelles Stadion für Fußball und kanadischen Football. In Mexiko werden die Spiele in 3 Städten stattfinden. Und ich sage euch jetzt 2 davon. Estadio Azteca, Mexiko-Stadt, historisches Stadion für WM-Finals 1970-1986. Ein richtig spezielles Stadion. Estadio BBVA, Monterrey, Heimstadion von CF Monterrey.

Bei der WM 2026 ist die Schweiz in der Gruppe B mit Bosnien, Katar und Kanada. Die Schweiz spielt ihren ersten Match voraussichtlich in den USA. Sie werden zuerst auf Katar treffen. Das erste Spiel spielen sie am 13. Juni 2026 San Francisco Bay Area Stadion, 12 Uhr Ortszeit. Das zweite Spiel spielen sie gegen Bosnien am 18. Juni 2026 Los Angeles Stadion, 12 Uhr Ortszeit. Und das letzte und das wichtigste Spiel spielen sie gegen Kanada am 24. Juni 2026 BC Place, Vancouver, 12 Uhr Ortszeit. Leider kommen wir bald zum Schluss und ich will euch noch meine Meinung für die Resultate der Schweiz sagen. Gegen Katar wird es eigentlich einfach, aber man darf niemanden unterschätzen. Ich sage 3-1 für die Schweiz. Das zweite Spiel spielen sie gegen Bosnien. Dort sehe ich eine 1-2-1. Weil Bosnien sich viel verbessert hat und sie haben auch Italien geschlagen. Aber das muss nicht heißen, ich sage es nur. Und das letzte Spiel spielen sie gegen Kanada. Dort sehe ich ein knapper Sieg. Das heißt, es wird 2-2-1 für die Schweiz. Und ich denke, dass Kanada den ersten Tor macht, aber dass die Schweiz nach der Halbzeit ins Spiel kommt und das Spiel drehen wird. Das heißt, dass die Schweiz erstplatzierte Mannschaft wird, dann Bosnien wird die zweitplatzierte Mannschaft, Kanada dritte und Katar vierte. Hoffentlich hattet ihr an unserer Sendung Spaß und ihr habt etwas Neues gelernt. Bis zum nächsten Mal. Tschüss!

0: Hallo, hallo zusammen.
1: Ich bin Laura und ich lebe zum Malen. 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
2: Hoi, ich bin Setnik. Mein Lieblingshobby ist Fußball und meine Lieblingsmannschaft ist Real Madrid.
3: Hoi, ich bin Nicole. Mein Lieblingshobby ist Volleyball und mein Lieblingstier ist eine Katze.
1: Unser Thema ist Technologie. Ich finde es sehr spannend.
2: Ich finde das Thema richtig spannend und cool.
3: Bleibe dran.
1: Habt ihr schon mal gesehen, wie viele elektronische Geräte ihr habt?
2: Habt ihr gewusst, dass wir früher noch ohne Elektronik ausgekommen sind?
3: Und habt ihr gewusst, dass Roboter ein tschechisches Wort ist?
1: Ah ja, warte, viele spannende Fakten.
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3: Und ein spannendes Quiz, das ihr anrufen dürft am Schluss.

0: Ich probiere euch das Thema Robotik näher zu bringen und zu erklären. Roboter könnten gleich aussehen wie Menschen. In Villen oder Häusern werden sie als persönliche Diener gebraucht. In den 50er Jahren haben sie Kinderzimmer erobert. Aber sie sind noch nicht mit Strom betrieben worden, sondern man hat sie händisch aufziehen müssen. Der erste echte Industrieroboter war in der Uni Mate. Der ist entwickelt worden von George Stephen und im Josh Engelberg in New Jersey im Jahr 1956.
1: Ich erzähle euch etwas in der Glühbirne. Zu der Glühbirne. In der Glühbirne ist ein kleiner dünner Draht aus Metallwolfram. In der Glühbirne hat es auch eben so eine Spirale, die gewickelt ist. Da ist Glühwindel. Unter sie wird der Strom geschickt. Damit der Draht in dieser Hitze nicht verbrennt, ist in der Glasbirne keine Luft, sondern ein Schutzgas.
2: Ich erzähle euch heute etwas über Strom. Früher hat man nicht auf dem Herd mit Strom gekocht, sondern auf dem Feuer. Zum Telefonieren hat es nicht wie heute Handys gegeben, sondern man hat an einem fest am Strom angeschlossenen Telefon mit einer Drehscheibe telefonieren können. Zum Miteinander reden hat man früher auch in Sprechmaschinen reden können. Und ja.

0: Und weiter geht's mit der Robotik. Willkommen zurück. Roboter können immer mehr ersetzen und haben immer mehr drauf. Sensoren messen Temperaturen oder das Licht. Andere reagieren auf Feuchtigkeit oder Lärm. Roboter werden mittlerweile in der Landwirtschaft als Milchroboter, als Retter in schwierigen Geländen, in der Medizin, im Garten, als zum Beispiel Mähroboter eingesetzt. Das sind nur ein paar Bereiche, wo man Roboter einsetzt. Mittlerweile sind sie unserer Gesellschaft nicht mehr wegzudenken und ersetzen immer mehr Aufgaben von Menschen, wo auch zur Folge hat, dass gewisse Arbeitsplätze durch sie ersetzt werden. Roboter haben mittlerweile mehr zu tun als wir Menschen.
1: Und auch mit den Glühbirnen geht es eine Runde weiter. Der Draht in den Glühbirnen ist so dünn, dass er einen hohen Elektrizitätswiderstand hat. Erfunden hat sie Thomas Edison. Die Abkürzung für LED steht für Light Emitting Diode. LEDs sind stromsparender als manche Glühbirnen.
2: Wann hat es denn überhaupt das erste Auto mit Strom gegeben? 1832 bis 1839 hat der Robert Apterson in Schottland den ersten elektrisch angetriebenen Kutsche mit Einwegbatterie entwickelt. 1881 ist das erste funktionstüchtige, dreirädige Elektroauto mit 12 km und 7 Stunden in Paris präsentiert worden. 1888, der deutsche Unternehmer Andreas Flocken baut den ersten elektrischen PKW. 1900, Elektroautos sind richtig aufgekommen und sind besonders in den USA beliebt gewesen, wegen ihrer einfachen Bedienung. Oh, shit.

0: Hi schon wieder, wir machen jetzt ein Interview mit...
1: meinem Papi Michele!
2: Wir fragen jetzt den Michele ein paar Fragen über Technologie und seinen Beruf.
0: Michele, stell doch mal vor.
3: Mein Name ist Michele, ich arbeite als Systemverantwortlicher bei einer grossen Firma, die Webseiten macht für noch grössere Firmen.
1: Papi, was findest du an deinem Job so spannend?
3: Ich tue sehr gerne Probleme lösen, ich tue sehr gerne etwas aufbauen, ich lebe digital, ich mag, wenn alles funktioniert, wie es funktionieren sollte, wenn etwas nicht funktioniert, dann mag ich es zum Herausfinden, um es zum Funktionieren bringen.
1: Wie bist du zu dem Job gekommen?
3: Puh, ich habe schon ganz früh, mit 7 habe ich meinen ersten Computer bekommen, habe dann angefangen zu programmieren, also angefangen, in der Art nur wollte gamen. Und dann habe ich irgendwann geheißen, es gibt keine Games für die Computer, die ich hatte. Also habe ich angefangen, mein eigenes Game programmieren. Und dann ist es weitergegangen, habe eine normale Lehre gemacht als Mechaniker und habe dann irgendwo einen Job gefunden als Informatiker und habe dann dort angefangen, seit 30 Jahren jetzt in diesem Job zu arbeiten.
0: Mhm. Wie sieht dein Tag in deinem Job ungefähr aus?
3: Da kommt ein bisschen darauf an. Wenn ich ein Projekt habe, dann habe ich zuerst Abstimmungen mit Kunden, was sind die nächsten Wünsche, wie wollen sie es geändert haben, wie wollen sie es haben. Oder aber es kann durchaus sein, dass mal ein Problem kommt und irgendetwas tut nicht, dann muss man schauen, dass man das analysieren muss, warum tut es nicht, wie tut man es richtig flicken, tut sich vielleicht abstimmen mit dem anderen, mit anderen Leuten im Team und tut dann das Problem angehen und hoffen, dass am Ende des Tages das Problem gelöst ist.
1: Schaffen die viel mit ChatGPT zusammen?
3: Da kommt ein bisschen auf letzter Zeit wieder ein bisschen mehr natürlich, weil es ein bisschen grösser geworden ist. Es ist auch besser geworden, am Anfang war es nicht so gut gewesen. Wenn man eine Frage hat, dann kann man zwar fragen, wenn man etwas Kleines hat, aber sobald es gross wird, wenn man mehrere Systeme mit anschauen muss, dann ist ChatGPT immer ein bisschen schwieriger. Dann ist sehr viel gefragt, wie gut dass man selber das weiss und auch gut dokumentiert hat vorhanden. Ja.
2: Danke vielmals für deine Zeit und das spannende Interview mit dir, Michele. Wir wünschen dir noch einen ganz schönen Tag.
1: Hast du noch einen Liederwunsch?
3: Ich glaube, ich wünsche mir Song 2 von Blur.

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3: Willkommen zurück. Wenn ihr die letzte Zeit gut zugelassen habt, erwartet euch jetzt ein spannendes Quiz, wo ihr uns gerne anrufen dürft, wenn ihr glaubt, die richtige Antwort zu wissen. Wir freuen uns auf jeden Anruf von euch und sind auf eure Antworten gespannt. Greift zum Telefon und läutet an. Wir sind parat für euch. Jetzt haben wir die drei Fragen.
4: Läutet jetzt an 071 340 0224. Ich wiederhole 071 340 0224.

0: Erste Frage. Aus welchem Metall ist der Draht in der Glühbirne?
1: Entschuldigung, können Sie es bitte wiederholen?
0: Aus welchem Metall ist der Draht in der Glühbirne?
1: Ich glaube aus Bimetall.
0: Nein, es ist aus Wolfram.
2: Frage 2. Wann ist der erste Elektro-PKW gebaut worden? Richtig.
3: Frage 3. Helfen die Roboter auch in der Landwirtschaft mit?
1: Na, wie bitte?
3: Helfen die Roboter auch in der Landwirtschaft mit?
1: Nein.
3: Ja, es gibt Milchroboter.
0: Danke vielmals, dass Sie bei unserem Quiz mitgemacht haben. Es hat uns viel Spass gemacht. Wir hoffen dir auch und wünschen dir noch einen schönen Tag.
1: Das danke, gleichfalls. Tschüss, Laura. Ciao. Ciao. Tschüss, da- Laura.
2: Ciao. Ciao, Frau Mayo. Danke, dass ihr zugehört habt.
3: Ich hoffe, euch hat es gefallen.
2: Adieu.
3: Adieu.
2: Adieu.

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vom Nachnamen schon gehört. Ich bin Tochter von der Ricarda Knüssel. Ich selber bin auch Lehrerin in einer Oberstufe, bin im Moment Klassenlehrerin von einer zweiten Realschule.

0: Der Song war früher noch schon ein Hit und läuft auch heute noch an jeder Party, und zwar unabhängig vom Jahrgang.
1: Genau. Mamma Mia von ABBA verbindet Generationen. Apropos Generationen und Mamma Mia. Wie ihr vielleicht in der Vorstellung schon gemerkt habt, sind wir zwei Mamis und zwei Töchter. Die nächste Stunde nehmen wir euch mit in Themen, die uns alle vier begleiten.
2: Wir zwei Mütter kennen uns schon seit dem Semi. Das ist heute die Pädagogische Hochschule.
0: Und gehen heute beide im Schulhaus Rosenacker Schule.
3: Ja, und ich habe dich, Norina, vor 14 Jahren dort zufälligerweise vor dem Radiobus das erste Mal getroffen, als ich selber als Kind bei dieser Radiowoche dabei war. 3 Monate später sind wir dann in der Oberstufe zusammen in die Klasse gekommen.
1: Ja, und auch wir sind immer noch sehr gut befreundet.
3: Und wir hoffen natürlich, dass unsere Freundschaft genauso lange hält wie die von unseren Mamis.
1: Genau. Wieso habt ihr eigentlich nach so vielen Jahren immer noch Kontakt?
0: Wir sind in Parallelklasse ins

0: Semi und sind beide immer noch Lehrerinnen und wohnen beide immer noch zu Goldach und haben auch noch Kinder im gleichen Alter. Und jetzt sind wir im gleichen Schulhaus gelandet. Ja, so ist das entstanden. Wie ist denn eure Freundschaft entstanden?
1: Das ist eine gute Frage. Also, nachdem wir in der Oberstufe zusammen in die gleiche Klasse gekommen sind, haben wir mit ein paar anderen Mädels gemeinsam eine Freundschaftsgruppe gehabt. Mit der Zeit hat sich die Gruppe verändert, die Freundschaft ist aber je länger, je mehr immer inniger geworden. Bis auch jetzt ins Erwachsenenalter, wo wir uns immer noch regelmässig sehen. Es kommt jetzt ein Audio, wo ihr Kinder über ihre Freundschaften hören reden.

0: Ich kann mit dem immer spielen oder mit der?
1: Er ist einfach immer nett, ein guter Freund.
2: Wenn man umgeht, dann hilft er einem.
3: Wenn man traurig ist oder sich verletzt, dann tröstet es einem.
0: Man hilft dem anderen aufräumen. Man hat einfach immer irgendjemanden, dass man nicht allein ist und auch helfen.
4: Wenn jemand wie nervt, dann kommt er und sagt, stopp, nervt nicht meine beste Freundin oder Freund.
5: Das hilft, das Freunde.
6: Wir sind lieb zueinander und spielen gern zusammen.
7: Wenn man einander tröstet, wenn jemand genervt wird und wenn man einander hilft.
8: Wir können immer miteinander spielen.
9: Und wir finden zusammen lustig.

0: Count on me, also sich aufeinander verlassen, das ist schon etwas Unwichtiges in einer Freundschaft. Egal, ob in der Kindheit oder als Erwachsene. Wie wir von den Kindern gehört haben, ist zusammen Zeit verbringen etwas ganz Wichtiges in einer Freundschaft. Wie sieht denn das bei euch aus?
1: Im Erwachsenenalter geht das leider nicht immer gleich. Man sieht sich nicht mehr immer regelmässig. Umso schöner ist es dann, wenn man wieder dort anknüpfen kann, wo man aufgehört hat, weil man ja eine gute Basis hat und sich schon so lange kennt. Wie ist es denn bei euch?
2: Ja, also bei Livia und mir ist es, glaube ich, ein bisschen ähnlich. Also wir sehen uns schon regelmässig, aber ja, das Leben lässt nicht mehr gleich viel zu wie noch früher. Also nicht in die Woche, aber wir sind trotzdem immer up to date, was beieinander so läuft. Wir sind immer ganz, ganz fleissig am Sprachmemos hin und her schicken. Ja, so kommt man immer ein bisschen mit über, was gerade aktuell ist.
0: Also das hat es ja bei uns ja noch nicht gegeben. Ich mag mich einfach erinnern, dass wir einmal so im Alter Oberstufe vor dem Schulhaus lang geschwätzt haben, sicher eine Stunde noch drüber, und heim sind und gerade das Telefon gepackt haben und wieder angefangen haben am Telefon zu schwätzen. Also bis dann die Eltern gekommen sind und einmal auf die Tour gezeigt haben, das wäre langsam teuer.
3: Der nächste Song handelt auch von Girls. Wir wünschen euch viel Spass mit Wannabe von den Spice Girls.

0: So, jetzt haben wir vorher ein bisschen etwas über früher versus heute gehört. Also wir heute mit den Sprachnotizen und ihr früher mit dem ja schon teuren Telefon. Jetzt habt ihr uns vorher gesagt, dass ihr euch früher nicht hin können, Sprachmemos hin und her schicken. Jetzt würde es mich wundern, was denn sonst noch so für Unterschied gegeben hat.
1: Genau, Norina. Du bist ja auch Lehrerin jetzt. Kennst du zum Beispiel noch Matrizen?
0: Matrizen? Nein, das benutze ich nicht. Was ist das?
1: So hat man früher die Arbeitsblätter vervielfältigt. Und weil die Farbe mit Alkohol getränkt war, haben die Arbeitsblätter immer sehr fein geschmückt. Und sie haben so eine violette und ganz verschwommene Schrift gehabt. Ein Kopierer hat es dort oder damals noch nicht gegeben.
2: Kennt denn ihr noch den Hellraumprojektor?
3: Ja, Mami, also den haben sogar wir noch gehabt. Aber es ist ja schon extrem, wie die Technik die Schule verändert hat. Heute hat man statt dem Hellraumprojektor ein Smartboard und die Arbeitsblätter werden nicht mehr durch Alkohol getränkt, sondern die werden durch iPads ersetzt.
0: Ja, genau, wie du sagst, also Technik ist nicht mehr wegzudenken. Sei es in der Schule oder sonst irgendwo im Alltag. Also da ist wirklich mega stark von jetzt. Ich bin mir sicher, Mamis, dass ihr unsere Papis nicht über Dating-Apps kennengelernt habt.
2: Nein, also mal ich oder ich weiss auch nicht, Ricarda, aber wir haben unsere Partner noch müssen im Ausgang kennenlernen und müssen von Bar zu Bar und Restaurant zu Restaurant, Pub zu Pub schauen, wo die netten Typen sind.
0: Ja, also wir, Livi und ich, haben jetzt unsere Partner auch nicht online kennengelernt, aber wir wissen also aus dem Umfeld, dass auch Dating-Apps definitiv eine sehr gute Erfolgschance hat.
3: Wir kommen jetzt hier zum nächsten Song von Hecht. Bist du ready für die Liebe von mir?

0: Das war jetzt eher ein aktuelles Liebeslied von der Schweizer Band Hecht. Schon noch spannend, wie man teilweise einfach Lieder mit Emotionen und Erinnerungen verknüpft. Habt denn ihr zwei auch ein Lied, das euch an eure Oberstufenzeit erinnert?
1: Ja, also ich und Norina haben hier schon ein paar Lieder, die uns, uns an unsere Oberstufenzeit erinnern. Einfach ein Lied, das bei uns einmal gelesen worden ist, auf voller Lautstärke und jetzt auch gerade ein bisschen zum Sommeranfang passt, war von der Katy Perry Hot and Cold. Wollt ihr da mal reinhören, Mamis?
2: Ja, also lieber hot, aber ist okay.

0: Ja, also, was machen vier Frauen im Radiobus, wenn es so ein langer Song ist? Wir singen natürlich Karaoke mit. Und was machen wir noch? Natürlich Selfies. Also in diesen Zeiten haben wir sicher schon etwa 50 Selfies geschossen.
1: Ja, sicher auch wieder etwas, wo der Vorteil ist von heute. Man kann schnell das Handy zücken, schnell ein Foto machen, den Moment festheben.
2: Und dann später wieder anschauen. Ich nehme an, das war früher noch ein bisschen anders gewesen.
3: Ja, früher noch hast du Fotos gemacht auf Film und dann hast du vielleicht 24 Fotos von einem Film gehabt und hast das entwickeln und hast keine Ahnung gehabt, was da draus geworden ist. Vielleicht ist eins gut geworden, wenn überhaupt.
2: Also mehr eine Überraschung war,
3: genau,
2: wenn dabei rauskommt.
3: Genau.
1: Keine gute oder schlechte Überraschung am Schluss?
3: Je nachdem, ja, genau. Und wir haben anders, ja.
2: Ja, wir haben ja jetzt heute die Möglichkeit, um viel Fotos zu machen, aber wir müssen sagen, bei uns ist das langsam auch wieder in, dass man die Einwegkameras nutzt, um so, ja, gleich unvergessliche Momente einzufangen, aber dann auch nur mit einem Foto.
1: Ja, ich glaube, der Überraschungsmoment ist etwas, das wieder beliebt wird. Da finde ich auch mega cool. Ihr habt jetzt gerade ein Lied gelesen, das wir in der Oberstufe viel gelesen haben. Und wir müssen dazu sagen, der läuft auch jetzt noch immer wieder ab und zu, wenn wir uns treffen in einem Grüppli. Wie sieht es denn bei euch aus? Was für Lieder erinnert denn euch an eure Jugend?
0: Also in der Oberstufe haben wir am Boden geknüllt und haben zu AC/DC oder Deep Purple den Kopf verschüttelt.
2: Also Mami, das heisst Headbanging, aber tönt spannend.
0: Ja, dann hatte ich enge Jeans und von meinem Vater ein langes Hemd an.
2: Ja, also das ist ja der Stil von dort mal in dem Fall.
1: Lustig, sich das vorzustellen.
2: Ja, aber da lassen wir sehr gerne mal rein.
1: Was wäre denn so ein Song, der würde passen?
0: Wir hören es gerade. AC/DC.

Ja, also wir sind jetzt bei dem Headbanging nicht auf den Knien gewesen, sondern wir sind einmal stehen geblieben. Wir haben das schon auch gemacht und den Kopf verschüttelt und so. Und wir haben zum Beispiel das Lied «Smoke on the Water» von Deep Purple gelassen. Da lassen wir jetzt gerade auch noch rein.

0: Hi nochmal, das tönt ja, als wäret ihr früher auch recht wild in Ausgang. Das ist noch recht witzig für mich zum Hören. Mami, du hast mir da gar nicht erzählt, dass ihr einmal so wild gefestet habt. Das kann ich mir fast nicht vorstellen.
1: Ja, also wir sind auch mal jung gewesen, gell? Und alles erzählt man euch natürlich nicht.
0: Ja, also gut, ja, verstehe ich, aber da kann ich sagen gleichfalls, also wir euch auch nicht.
1: Wir müssen da nicht alles wissen.
2: Also, ich würde auch noch gerne wissen, was da noch für Geheimnis, was wollt ihr uns da noch berichten?
0: Hui, das sind so viele. ja, vielleicht etwas aus unserer Oberstufenzeit. Also, ich weiss, dass wir einmal mitten in der Nacht uns den Wecker gestellt haben, vielleicht auf die Nacht um 3 und heimlich rausgeschlichen sind.
2: Yeah!
1: Ja. Hey, hallo?
0: ich muss sagen, ich habe einmal ja, bewussterweise noch ein Post-it-Zettel auf mein Küssi gelegt, von wegen Mami, Papi, macht euch keine Sorgen. Und dann bin ich einmal rausgeschlichen und haben dann, oder wir, haben
3: ja,
0: dann
3: also einmal, ich habe das auch so gemacht.
0: haben dann einmal unsere Freunde getroffen irgendwo. Und haben dann, ja, ein bisschen Ruhe gehabt in der Nacht. Genau, und aber wirklich mit dem Zettel, dass ihr euch nicht zu grosse Sorgen macht. Also wir denken schon auch an euch.
1: Das finde ich sehr nett. Ja, ich habe nicht gemerkt.
3: Man denkt, dass wir nicht so einen Schock haben. Ja. Dass haben wenigstens so ein Zettel haben.
1: Nicht gemerkt.
2: Ich habe auch nichts gemerkt. Ich habe einmal das Gefühl, wenn ich die Handy nur die Hülle finde, sage ich schon der super Detektiv. Aber ja, da habe ich, glaube ich, ein bisschen versagt.
0: In dem Fall haben wir es richtig gut versteckt.
3: Ja, in dem Fall schon.
1: Ja, du.
2: Sind wir froh, ist alles gut gegangen. Und ihr seid jetzt hier ja, bei uns im Bus. Ja, als Mami macht man sich halt da schon immer wirklich Sorgen.
1: Genau, das stimmt wirklich. Das Wichtigste war für mich einfach immer, dass ihr gesund und munter wieder heimkommt. Und ja, zu dem Thema hören wir noch das Lied «Take Me Home, Country Road». Wir waren ja mal froh, wenn ihr wieder heimkommt.
2: Ja, sehr schön.

0: Ja, also, jetzt bin ich schon gleich ein bisschen geschockt von diesen Zettelchen auf den Küssen. Also, ich habe das Gefühl, Livia, von dir weiss, das Schlimmste, was du gemacht hast, dass du mal gesagt hast, im Kindergarten, der Vater hat es auf den Nieren. Und darum kommst du immer zu spät. Aber ja, ich merke, da ist ein bisschen, ja. Hast du sonst noch etwas, was du mir verschwiegen hast aus der Schulzeit?
1: Ja, also, da gäbe es sicher noch eins oder zwei Sachen. Aber ich würde sagen, auch mit dem Zettel ist schon so das Ding war, was wir gemacht haben. Und also, das mit dem Kindergarten, das war natürlich auch meine Schwester mit im Spiel. Also da habe ich da nicht allein mir ausgedacht.
2: Hey Norina, hast denn du auch noch so eine Geschichte von der Schule, die ich nicht weiss?
3: Ja, da habe ich definitiv auch ein paar. Aber ich muss ehrlich sagen, ja, entweder fällt mir keins ein oder ich will es nicht erzählen.
2: Ach so. Ja, ach so. Also
1: ich bin mir nicht sicher, haben wir mal uns gegenseitig als Ausrede benutzt?
3: Ja, sicherlich nicht. Einmal in der Weibergruppe.
1: Ja, vielleicht schon, dass man gesagt hat, ja.
3: Oder einfach,
1: man geht noch zu den Norinen.
3: Man geht dort übernachten und dabei, keine Ahnung.
1: Ja. Ist man halt eben anders gewesen.
3: Ja, das könnte schon passiert sein, gell?
1: Ja.
3: Ja.
0: Ich glaube, bevor da noch weitere Geschichten vorkommen, hören wir noch ein Beatles-Lied. Das haben Brigada nie immer gern gelesen.

0: Ja, Norina, du wohnst ja nicht mehr daheim, aber du bist meistens am Wochenende, Sonntag oder auch sonst einmal, kommst du gleich noch zu uns heim und obwohl du nicht mehr dort wohnst, sind wir froh, dass du ab und zu immer wieder kommst und das finde ich nicht selbstverständlich, das finde ich sehr schön.
1: Ja, ich geniesse das auch mega. Also ich bin gerne zuhause. Ich freue mich auch immer, zum Heiko kommen. Und schätze auch mega die Unterstützung, wo ich weiss, egal was wäre, sind die ja nur einen Anruf entfernt. Und das ist sicherlich etwas, ja, auch wenn man vielleicht mal in der Jugend ab und zu gestritten hat, dann würde ich sagen, ist doch das ein gutes Zeichen, dass alles glimpflich rausgekommen ist, dass man, wenn man erwachsen ist, einmal noch gerne heimkommt.
2: Ja, das sehe ich gleich. Und geht mir auch gleich. Und es ist auch unles, kann man jetzt, wo wir erwachsen sind, auch ein bisschen andere Sachen mit der Mami machen. Also zum Beispiel irgendwie Keramik bemalen oder ins Kino gehen, zusammen Paddel spielen. Also und sich einfach nochmal auf einer anderen Ebene begegnen, andere Gespräche führen. Da sieht man ja auch fest, wie sich Beziehungen verändern können. Also nicht nur in der Freundschaft, wo wir jetzt vorher darüber geredet haben, sondern auch in der Familie miteinander. Dass sich dort ja, Beziehungen verändern und man miteinander auch wachsen kann.
3: Und mich freut es auf das nächste Lied, das wir hier im Bus natürlich wieder voll Karaoke mitsingen. Das hört ihr leider nicht. Weil unser Radioman scheucht hier unsere Version. Das nächste Lied weckt aber Emotionen über alle Generationen. Aber Dancing Queen.

0: Jetzt hören wir draussen noch ein spontanes Interview von einem Fan von uns und gilt auch als Legende vom Radio Rosenacker.
1: Danke, Nicole. Fan ist jetzt ein bisschen zu wenig. Eine Legende wie ABBA, aber einfach ganz anders. Der Rolf Graf ist bei uns, langjähriger Hauswart vom Rosenacker und vor 11 Jahren Grillmeister von dem ganzen Fest, das wir hier veranstaltet haben. Was hast du noch für Erinnerungen an das Radio?
2: Da habe ich eine ganz gute Erinnerung. Ich habe eine gute Erinnerung, ich hatte eine gute Kundschaft, wo man Würst posten mit der ganzen Familie. Sind die eigentlich immer da gewesen. Und die haben es eigentlich immer geschätzt, dass ich da als Festwirt das Zeug organisiert kann haben. Und hat eigentlich alles immer tiptop geklappt. Wir hatten gut Wetter, wir hatten Festhütte. Wir haben es wirklich ganz toll miteinander.
1: Genau, du bist der, der zuerst gekommen ist und zuletzt gegangen ist, weil er den Grill noch hat müssen putzen am Schluss.
2: Das ist selbstverständlich. Man macht die Arbeit, macht man fertig, man fängt an, man putzt alles drum und dran. Am Schluss einfach wieder, dass alles tiptop ist für den anderen Morgen. Am anderen Morgen haben wir den siebten Tag gemacht. Was müssen wir jetzt wieder posten? Ich bin doch wieder in die Landjur gefahren, wieder, habe die Würste geholt wieder und hat alles tiptop geklappt. Mit den Grill haben wir können von der Landi, Gollach, haben wir die können organisieren und haben sie bekommen. Und wir haben sie wieder super rettet. Und die sind auch dankbar gewesen.
1: Und wir sind natürlich auch dankbar gewesen, weil wir haben dann zu deiner Pensionierung noch etwas ganz Spezielles gemacht. Du hast eine Sondersendung bekommen von uns.
2: Ja, da habe ich bekommen, da bin ich ganz überrascht gewesen. Da habe ich mit immer geheißen, der Rolf macht dann schon irgendetwas. Ich dachte, ja, ihr müsst da nicht gross etwas machen und so. Und dann hat es geheißen, du kannst den Grill runterholen, im Keller runterholen. Wir machen, sind immer geschätzt, dass er eventuell auch noch ein Schnitzel macht. Und nachher, weißt du mal, übrig geblieben, der Rolf hat einfach Schnitzel gemacht für die ganze Lehrerschaft. Und die da gekommen sind, und meine ehemaligen Lehrer haben sie eingeladen. Und ich war total überrascht gewesen. Meine Familie, die haben es auch organisiert. Da sind meine Kinder gekommen, die Frau ist gekommen. Sie sind einfach, es war einfach eine richtige Familie gewesen. Und da habe ich doch, total bin ich da überrascht worden. Und da hat mir so gut gefallen und da bleibt mir noch lange in Erinnerung. Noch.
1: Und ab so viel Essen komme ich direkt ein bisschen Hunger rüber. Ich übergebe wieder den Frauen im Bus.
0: Also Radio, Emotionen, das gehört doch einfach zusammen. Und zum Thema von uns Frauen, Freundschaft und Mutter-Tochter, ja, kommen wir mal wieder retour. Ich habe in meiner ersten Klasse, die ich unterrichte, gefragt, halt auch im Thema Muttertag, vor Muttertag, was sie denn so für Emotionen zu ihrer Mami pflegen oder haben.

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1: Also meine Mami bedeutet mir ganz viel, sie richtet mir immer Kleider, Wäsche, alles.
2: Sie tut viel machen, sie ist einfach wie der wichtigste Mensch.
3: Sie tut mega viel organisieren für die Kinder.
4: Sie passt halt auf uns auf.
5: Sie macht uns Essen.
6: Sie macht einfach alles für mich.
7: Meine Mami bedeutet mir einfach alles.
8: Wenn wir verletzt sind, dann hilft sie und sagt, was ist los.

0: Also Mami, wenn wir hier gerade bei der Mutter-Tochter-Beziehung bleiben wollen, würde es mich auch wundern, wenn du von der Oma so etwas mitbekommen hast, so an Eigenschaften oder Verhaltensweisen. Gibt es da Sachen, wo du das Gefühl hast, da hast du von ihr vererbt oder ja, vererbt bekommen oder mitbekommen?
1: Also dein Vater könnte wahrscheinlich da noch ganz viel aufzählen. Aber so das, was ich finde, habe ich von meiner Mutter, von meiner Mami, ist, dass ich auch gerne die Familie zusammen habe, gerne kochen und der Tisch muss, alle müssen da sein, also alle, der Tisch muss voll sein. Und ja, ich habe dann auch immer, bis alle Gäste da sind, den Stress, bis alles Essen auf dem Tisch ist. Sander, die ich von ihr habe, dass sie gerne schöne Momente festhalten will, eben mit Selfies oder einfach Fotos nehmen.
0: Dann kommt ja da ja jetzt zu gut, dass man mit dem Handy ganz viele Fotos machen kann.
1: Genau. Weißt du, was denkst du, was hast du von mir übernommen?
0: Das ist eine gute Frage. Also ich würde sagen, wenn ich sicher von dir und dem Papi mitbekommen habe, ist meine Abenteuerlust. Also dass ich gerne reise, gerne neue Kulturen kennenlerne, neue Sprachen lerne, verschiedenes Essen probieren tue, das haben die mir sicher mitgegeben oder du mir mitgegeben. Und ich bin nicht so entscheidungsfreudig. Also ich habe Mühe, um mich dann für etwas zu entscheiden, sei es bei Kleider, sei es bei Essen oder ja, bei verschiedenem. Und da entdecke ich auch schon auch bei dir ein bisschen. Also ich würde sagen, das haben wir gemeinsam.
1: Also wir gehen gescheiter nicht miteinander shoppen.
0: Es geht dann vielleicht einfach mal ein bisschen länger. Ja, Norina, wie ist es bei dir? Was hast du von deiner Mami, von der Ricarda mitbekommen?
2: Ja, was habe ich von dir mitbekommen, Mami? Also wenn man würde Papi fragen, dann würde er sicherlich sagen, du bist genau gleich wie die Mutter, im Sinne von, der Terminkalender ist einfach immer pumpevoll. Und zum anderen rennen,

0: Für heute hat der Bus fertig gesendet. Darum schalten wir jetzt zurück ins Studio im Kinderdorf Pistolazzi zu sagen. Es kann zu Unterbrüchen kommen, aber bleibt doch gerne dran. 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
1: Ich bin Pavle.
2: Ich bin Giovanni.
3: Ich bin der Sani.
1: Ich erzähle euch jetzt ein bisschen den Herkunft meines Vornamens. Meine Eltern haben meinen Namen entschieden. Sie sind auf den Namen Pavle gekommen, weil Pavle der Kleine und der Jüngere heißt. Eine andere Bedeutung ist auch der Demütige. Ein Teil spielt auch der ehemalige Patriarch von Serbien. Der Patriarch war von jedem beliebt. Er hieß auch Patriarch Pavle.
2: Ich heiße Giovanni. Das bedeutet, Gott ist gnädig. Das ist auch die italienische Form von Johannes. Ich bin Giovanni und ich bin hilfsbereit, lustig, selbstbewusst, teamfähig und humorvoll.
3: Ich heiße Sani.

0: Der Name Sanim stammt ursprünglich aus dem Arabischen und bedeutet vor allem erhaben, erhöht oder würdevoll. Aber in anderen Ländern wie in Nepal, Indien und Bangladesch wird der Name anders interpretiert. Dort bedeutet es Geschenk Gottes, einzigartig oder geehrt. Meine Eltern haben dieses Namen ausgewählt, weil es ganz ähnlich tönt wie Salam. Salam bedeutet Begrüßung in Islam. Also zusammengefasst bedeutet der Name Sanim würdevoll, Geschenk Gottes oder einzigartig. Und ursprünglich stammt es aus dem Arabischen. Meine Eltern haben es ausgewählt, weil es mit S beginnt und ähnlich tönt wie Salam.
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0: Hallo, hier spricht Ivan.
1: Livia. Ach, schon was.
0: Der Name Ivan stammt vom Namen Johannes und ist auf Russisch übersetzt. Der Name heißt Gott ist gnädig. Meine Eltern gaben mir den Namen, weil sie ihn schön fanden.
2: Mein Name ist Lirian und der Name hat zwei Bedeutungen. Auf Albanisch heißt das Liri und auf dem Deutschen heißt es Freiheit. Zweite Bedeutung davon ist Gold. Es kommt aus dem Albanischen. Auf Lateinisch wäre das harmonisch, poetisch und künstlerisch. Der Name Lirian ist sanft, edel und lichtvoll. Meine Eltern haben mir den Namen Lirian gegeben, weil sie das schön gefunden haben.
3: Meine Schwester hat auf ihr tamilisches Lernbuch über die verschiedenen Namen der Söhne auf Tamilisch gelernt. Die zweite Name der Söhne heißt Artavan und meine Schwester hat die Namen ein wenig verändert und somit wurde ich Artavan genannt. Und er ist ein gebräuchlicher männlicher Vorname, der oft für Glanz, Ausstrahlung und Wärme steht.

0: Mein Name ist Rosa und ich bin hier mit meinen Klassenkameraden aus Zürich. Wir haben das Thema Identität. Wer bist du? Diese Frage wird persönlich angesehen und jede Person hat verschiedene Charaktere, Interessen und Herkünfte. Zudem werden wir auch die Herkünfte unserer Namen erzählen und warum unsere Eltern uns so genannt haben. Mein Name Rosa kommt aus dem Kurdischen, da meine Eltern kurdische Wurzeln haben. Rosa bedeutet Tag auf Kurdisch oder leichte Tönungen im Himmel. Ich bin eine Person, die gerne reist und die sich für Geografie interessiert und ich bin sehr zuverlässig. Weiter zu dir, Enea. Warum wurdest du Enea genannt?
1: Vor meiner Geburt haben meine Eltern gewählt, einen Namen zusammensetzen aus den ersten zwei Buchstaben meiner Großeltern. Dann haben sie sich zu Tuena umentschieden. Auch später hat mein Vater den Namen Enea so sehr gefallen, dass er sich dafür entschieden hat. Und so ist sich an meine Mutter einig gewesen, wie mein Bruder heißen wird. Mein Name ist in Italien überwiegend ein männlicher Vorname, aber in Kosovo ist eher ein weiblicher Vorname. Der Name stammt vom trojanischen Held Aeneas. Der Name heißt die Gepriesene, die Lobenswerte. Wie schon erwähnt, ist der albanische Name auch im albanischen Kontext beliebt. Ich selber habe eine albanische Herkunft. Außerdem bin ich eine Reiseliebhaberin, am liebsten in der Heimat. Außerdem bin ich zuverlässig, fokussiert und eine grosse Schwester. Irion, wer bist du?
2: Ich bin ein Bruder, ein Sohn. Ich bin geduldig, mutig, selbstkritisch und ich bin ein Albaner. Und mein Name hat albanische Ursprünge. Er setzt sich aus den albanischen Wörtern Wind und unser zusammen, was oft mit unser Wind oder unser Duft interpretiert wird. Die häufigen Bedeutungen sind der vom Wind getragene oder der duftende. Mein Vater wollte mich Luan nennen, auf Albanisch übersetzt Löwe, aber meine Mutter hat sich auf Erion entschieden. Loran, wie sind deine Eltern auf deinen Namen gekommen?
3: Also meine Eltern fanden den Namen Loran ganz schön, deshalb heiße ich jetzt Loran. Und weil es auch sehr kurdisch tönt. Mein Name ist Loran und der Name hat zwei Bedeutungen. Auf Albanisch und Kurdisch heißt es Gott der Liebe. Und auf Deutsch, Lateinisch, der Siegerreiche. Ich bin aus dem Kurdistan. Ich bin ein großer Bruder von vier. Ich bin eine sehr vertrauenswürdige Person. Ich spiele Fußball, ich bin ein sehr schlechter Verlierer. Ich bin sehr selbstverliebt und ein FCW-Talent. Da wir gerade von FCW sprechen, die sind gerade, also vorletzte Woche, abgestiegen. Und heute spielt GC gegen Aarau, heute um 20.15 Uhr. Viel Spaß beim Match, falls ihr zuschauen geht. Danke fürs Zuhören. Wir waren die letzte Gruppe. Wir hoffen, es war unterhaltsam und einen schönen Abend noch. Michael Jackson, Song Human Nature wird abgespielt.

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2: Herzlich willkommen zu einer weiteren wunderbaren Sendung vom Radio Power-Up. Mein Name ist Mathis und ich begleite euch in den nächsten 15 Minuten. Ja, unser heutiges Thema sind indigene Völker und ich werde euch etwas über Indianer berichten. Direkt nach dem Lied «I Keep Rolling».

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0: 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Ja, ich persönlich finde die Indianer ein sehr spannendes Volk. Doch leider geht es ihnen heute nicht so gut. Aber wir müssen erst am Anfang anfangen. Die Indianer als einheitlichen Stamm gibt es nämlich eigentlich gar nicht. Es gibt viel eher ganz viele verschiedene Stämme. Indianer sind alles Ureinwohner von Amerika. Der Begriff Indianer ist nämlich erst im 19. Jahrhundert eingeprägt worden. Vorher hat man von Indios oder Inder gesprochen. Wieso man Inder gesagt hat, ist wegen Christus Kolumbus, der gedacht hat, dass er in Indien angelangt ist. Aber das ist eine andere Geschichte. Aber es hat auch ganz viele verschiedene Stämme gegeben und jeder Stamm hat eine eigene Kultur gehabt. Und die Stämme sind wirklich verschieden gewesen. Die einen haben die Federn getragen, die anderen im Süden beispielsweise haben nicht mal ansatzweise gewusst, was das sein soll. Wenn man an Indianer denkt, denken viele direkt an ein kriegerisches Volk. Aber das ist eigentlich gar nicht so. Indianer sind eigentlich sehr friedlich gewesen. Vor allem denen, wenn sie ihre Unterlegenheit erkannt haben. Also, wenn sie gesehen haben, dass ihre potenziellen Gegner viel stärker gewesen sind als sie. Sie haben eigentlich gar nicht gern gekämpft. Erst, wo die weißen Siedler angekommen sind, haben grosse Kriege angefangen. Und es hat viele Tote gegeben. Indianer haben beispielsweise auch keinen Grundbesitz gekannt. Die Vorstellung, dass jemand einem Land gehört, ist völlig nie da gewesen. Das heisst nicht, dass sie zum Beispiel Schmuck oder andere Gegenstände nicht als ihren Besitz anerkannt hat, aber das mit dem Land ist erst gekommen, wo die weißen Siedler gekommen sind und etwas als ihr eigenes Eigentum anerkannt haben. Es hat damals etwa 500 bis 600 verschiedene Stämme gehabt und alle haben eine eigene Sprache und einen eigenen Dialekt geredet. Wenn man an die Häuser der Indianer denkt, denkt man oft an Zelt. Aber das ist eigentlich nur in den kleinsten Teil so. Die Apachen haben sich beispielsweise Hütten aus Grasmatten gebaut. Andere haben in Pfahlhäuser gelebt und wieder andere, wie die Pueblo-Stämme in Mexiko, haben in Felsen gewohnt. Indianer, die in Häusern gelebt haben, waren meistens sesshaft. Aber die in diesen bekannten Tipis gelebt haben, sind von Ort nach Ort gezogen. Oftmals stellt man sich auch einen Indianer auf einem Ross vor. Aber Indianer hatten eigentlich gar keine Rösse gehabt, da die Russen erst mit den Europäern gekommen sind. Denn in Amerika gibt es eigentlich gar keine Rösse. Wo die Europäer gekommen sind, haben sie auch andere Tiere wie Rinder, Schwein, Schaf und andere Tiere kennengelernt. Ich habe meine Angaben aus Wikipedia.
1: Indigene Völker sind die Ureinwohner der Erde. Weltweit werden laut den Vereinten Nationen rund 370 Millionen Menschen indigenen Bevölkerungsgruppen zugerechnet. Ihre Lebensgrundlage ist bedroht durch den zunehmenden Abbau natürlicher Ressourcen, die Folgen des Klimawandels, die fehlende Anerkennung ihrer Rechte. Darum macht sich jedes Jahr am 9. August der UN-Tag der indigenen Bevölkerungen aufmerksam. Wie viele indigene Völker es weltweit gibt, lässt sich nicht genau ermitteln. Die Vereinten Nationen schätzen, dass es weltweit Indigene mit 5000 verschiedenen Kulturen in etwa 90 Staaten leben. Sie machen knapp 5% der Weltbevölkerung aus. Von den 7000 Sprachen der Welt werden mehr als 4000 von den indigenen Völkern gesprochen. Das mit Abstand größte indigene Volk der Welt besteht aus über 100 Millionen Menschen. Und sie leben in Indien. Sie wird Adivasi genannt, eine Sammelbezeichnung für verschiedene indigene Völker. Dies geht aus der Volkszählung in Indien aus dem Jahr 2011 hervor. Eine weitere große Gruppe stellt die Amazighe, auch Berber genannt, mit 10 bis 30 Millionen Menschen, die vor allem in den nordafrikanischen Ländern Marokko, Algerien, Tunesien, Libyen und Mauretanien leben. Bekannte indigene Völker sind auch die Uiguren, die in China leben, die Aborigines in Australien, die Maori in Neuseeland, die nordamerikanischen Cheyenne, Cree und Shoshonen oder die Samen in Teilen Skandinaviens.
2: Indigene Menschen sind eigentlich einfach sozusagen die Ureinwohner, die schon immer dort wohnen. Aber obwohl sie zwar schon am längsten an diesen Orten sind, werden indigene Völker oft von anderen Leuten vertrieben oder schlecht behandelt. Entweder weil die anderen selber dort wohnen wollen oder weil es auch indigene Völker hat, die zum Beispiel im Regenwald wohnen. Und wie du vielleicht gehört hast, holt sie den Regenwald immer mehr ab und damit auch zu Zuhause von ein paar indigenen Völkern. Um gegen solche Sachen etwas zu machen, gibt es verschiedene Organisationen in der Schweiz und auf der ganzen Welt. Ich wollte mich mit solchen Organisationen genauer beschäftigen, um herauszufinden, was genau die Organisationen für die indigenen Völker machen. Mit zwei Organisationen konnte ich ein Interview führen. Die zwei Organisationen sind zum einen die Gesellschaft für bedrohte Völker und auch die Peace Brigades International. Durch diese zwei Interviews konnte ich etwas mehr über die Organisationen und ihre Arbeit für indigene Völker erfahren.
3: Ich würde gerade mit der ersten Frage anfangen, und zwar die Gesellschaft für bedrohte Völker, also die Organisation, wenn die überhaupt ist gegründet wurde und so aus welchem Anlass?
4: Jawohl. Also die gesamte Organisation ist etwa 1968 schon gegründet worden in Deutschland. Und in der Schweiz ist sie 1989 gegründet worden. Das ist wie die Schweizer Sektion, die sich dann nachher gebildet hat. Also man kann sagen, etwas über 20 Jahre nach der Gründung von der ursprünglichen Sektion hat es dann eine zweite gegeben. Und kurz vor ist auch noch Österreich dazugekommen, so hat sich das langsam ein bisschen ausbreitet.
3: Und was macht ihr denn in dieser Organisation?
4: Wir haben es von Anfang an auf die Menschenrechte konzentriert. Und weil ja das so ein breites Gebiet ist, haben wir da gesagt, wir uns konzentrieren auf die Rechte von Minderheiten und auf die Rechte von indigenen Völkern. Das ist manchmal gleichwertig. Häufig sind indigene Völker zum Beispiel eine Minderheit im Land. Aber es gibt auch Minderheiten, zum Beispiel Kurden in Türkei, wo man jetzt nicht sagt, sie sind indigen. Oder bei uns in der Schweiz sind es so die Roma, Sinti und Jenische, wo man auch nicht als indigene bezeichnet, sondern als eine Minderheit. Und wir tun es einfach für diese zwei Gruppierungen, für das sie können ihre Rechte selber ausüben, Selbstbestimmung und so weiter. Für das setzen wir uns ein.
3: Und für was bist du persönlich zuständig?
4: Also ich bin eigentlich, als ich gekommen bin, bin ich einfach als Geschäftsleiter. Wir nennen es auch jetzt Co-Geschäftsleiter, weil wir das teilen mit zwei Personen. Und ich mache so, verantworte so die ganze inhaltliche Arbeit, die Kampagne, die wir durchführen und so. Und dann tun unsere Leute tun dann quasi Kampagnenarbeit dann durchführen. Sie gehen zum Beispiel auf Brasilien oder in Norden oder so, treffen sich mit den entsprechenden Leuten und machen die Kampagne. Und ich habe jetzt Gesamtverantwortung über das.
3: Okay, merci. Und ich habe der Webseite gesehen, dass es so heisst, die indigenen Menschen sind die, die am stärksten benachteiligt sind. Warum genau ist das so?
4: Man muss die ganze Geschichte von der Kolonialzeit her und so anschauen, wo ja, sagen wir jetzt, Europäer, weisse Leute gekommen sind, und sowohl in Afrika wie in Südamerika, wie in Asien und so, ganz die Länder einfach in Besitz genommen haben. Die heissen erobern eine mit Waffengewalt und so. Ihnen meistens auch die besten Ressourcen gestohlen, wie Gold oder sonstige Schätze, die sie haben. Und so von dort her ist ein sehr starkes Ungerechtigkeitsgefälle entstanden. Und Kolonialleute haben dann ein System gemacht, wo sie einfach die lokal lebende Indigene, das heisst, die schon immer dort gewesen sind oder schon lange vorher, haben sie einfach unterdrückt. Und häufig haben dann die Neuen, die Kolonisatoren, plus dann so Mischlingskinder und so weiter, hat sich eine eigene Kultur gebildet. Und fast in allen Ländern ist es immer gewesen auf Kosten von den Leuten, die schon länger dort gewesen sind, die so quasi als primitiv primitiv oder ja, hinterhältig oder so irgendwie bezeichnet worden sind. Und erst mit der Zeit hat man gemerkt, ja, hallo, das sind ja genauso Menschen wie wir auch, wo man sollte mehr Recht geben und so, weil denen ist eigentlich alles weggenommen worden. Und so ist dann die ganze Bewegung von Indigenen, die selber sagen, wir wollen jetzt unsere Rechte zurückhaben und so weiter. Wir wollen mitbestimmen können, wie das Ganze läuft für uns und in den politischen Prozessen und so weiter.
3: Mhm. Und also, ihr unterstützt ja die indigenen Völker, dass sie eben, dass sie mehr Recht haben und so. Hat es da irgendeine Methode oder so, die besonders gut hilft oder so? Mhm.
4: Wir nennen das mit dem englischen Begriff Free, Prior and Informed Consent. Man kann das sagen, es ist Einwilligung zu allen Projekten, die auf dem Gebiet, wo indigene Leben sollen, stattfinden. Und man kann das mit der Schweiz vergleichen, die sogenannte Gemeindeautonomie. In der Schweiz kann zum Beispiel nicht einfach ein, sagen wir jetzt einmal, amerikanischer Konzern kommen und sagen, wir tun den Stadtwald von Zürich oder von Aargau oder weiss nicht was alles, jetzt einfach kahl schlagen, holen das Holz draus und hauen nachher wieder ab. Das geht in der Schweiz nicht. Das müsste dann über, sagen wir, Aarau oder Stadt Zürich oder so, müsste ein richtiges Bewilligungsverfahren laufen. Und meistens geht es dann vor das Gemeindeparlament oder sogar vor die Gemeindeversammlung, wo dann abstimmt, ob man das haben will. Und wenn man das haben will, muss die Firma auch eine Entschädigung zahlen für das, was sie aus dem Wald holen zum Beispiel. Und das ist das Prinzip, das wir weltweit errichten wollen. In den meisten Ländern haben die indigenen Gemeinschaften gar keine Rechte, obwohl sie ja schon immer dort gewesen sind und die Leute nachher zusätzlich gekommen sind, dürfen sie nicht bestimmen, was mit ihrem Gebiet passiert. Und darum eben der Free, Prior and Informed Consent, der gibt es unterdessen auch bei internationalen Konventionen. Das heisst, das sind so Gesetzgebungen, wo sich die Länder eigentlich daran halten sollten. Und dann wird man, dass die Gemeinschaften zuerst konsultiert werden und dann befragt werden. Und erst, wenn sie Ja sagen zum ganzen Projekt, erst dann das gebaut werden. Und das ist hoch umstritten, weil die Firmen wollen nicht mitmachen, sie wollen einfach reingehen und das Material rausholen und so. Und die lokalen Staaten wollen dann eigentlich auch nicht mitmachen, weil sie müssen plötzlich den indigenen Gemeinschaften mehr Recht geben, als was sie bisher gemacht haben.
3: Und also, ich habe gesehen, ob das dann schon so viel Erfolg gehabt hat und so. Hat es momentan so ein Ziel, das ihr anstrebt?
4: Man kann sagen, wir möchten gerne, dass alle Firmen, die Sitz in der Schweiz haben, sei jetzt das zum Beispiel meine Firmen wie jetzt Glencore oder Finanzfirmen wie Credit Suisse und UBS oder Versicherungsfirmen oder so, wenn immer sie tätig sind in einem anderen Land, in einem Projekt, das finanzieren oder eben bei Glencore sogar selber durchführen, dass sie genau den Free, Prior and Informed Consent von den Leuten reinholen, sobald solche betroffen sind. Also wir machen zum Beispiel Beschwerden gegenüber Banken, die etwas finanzieren, die die Leute vor Ort nicht respektieren. Mit dem Ziel, dass sie nachher all das respektieren. Also ist eigentlich unser Ziel, dass alle Firmen, die von der Schweiz aus tätig sind, sauber werden und die Interessen der Leute vor Ort und damit eben auch die Umwelt schützen.
3: Und ich glaube, da würde ich schon zur letzten Frage kommen. Und zwar, was könnte ich persönlich für die indigenen Völker machen?
4: Es gibt immer wieder auch so ein bisschen Abstimmungen, zum Beispiel vor anderthalb Jahren ist die Konzernverantwortungsinitiative zur Abstimmung gestanden. Du bist jetzt, glaube ich, gerade noch ein bisschen zu jung, um selber abstimmen. Aber sobald du darfst, dann, dass du dann auch dich gut informierst und würdest all das bejahen, wo mehr Schutz gibt von den Indigenen. Das sind aber natürlich nicht so viele Abstimmungen, oder? Die ist ja damals verloren gegangen und so. dann sicher auch die richtigen Leute wählen, wenn es ins Parlament geht. Und dann im Konsum, eben beim Einkaufen, hat es noch viele Möglichkeiten. Da muss man immer wieder nachfragen, woher kommt zum Beispiel, wenn jetzt heisst, es kommt es fleißig von Brasilien, dass man dann schaut, Brasilien, ist das vielleicht Regenwaldzerstörung? Ist das vielleicht sogar aus einem Reservat von Indigenen und so? Dass man dann, wenn man nicht sicher ist, lieber das Produkt nicht kauft und sagt man, ein Bio-Fleisch von der Schweiz kauft, statt irgendwie ein Billigfleisch aus Brasilien, das vielleicht aus dem Amazonas kommt. Und so gibt es verschiedene Möglichkeiten, oder auch zum Beispiel uns unterstützen und so. Also auch einen Mitgliedschaftsbetrag zu zahlen oder so. So gibt es verschiedenste Möglichkeiten, wie man sich selber kann engagieren
3: kann. Danke vielmals.
2: Als nächstes hörst du noch das Interview mit der Katja Abbey. Sie ist auch Geschäftsleiterin und zwar von der Organisation Peace Brigades International.
3: Könntet ihr eure Organisation kurz vorstellen?
5: Ja, sehr gerne. Also unsere Organisation ist Peace Brigades International. Wir sind, wie der Name schon sagt, eine internationale Organisation, die 1980 in Kanada ist gegründet wurde. Es ist eine Friedens- und Menschenrechtsorganisation. Und hier in der Schweiz gibt es eine Ländergruppe, die 1983 ist gegründet wurde.
3: Und für was seid ihr persönlich in dieser Organisation zuständig?
5: Also ich bin jetzt seit 2 Jahren Geschäftsführerin von der Organisation und ich bin also abgesehen von der Leitung vom Verein zuständig für die Sensibilisierungsarbeit und für die Betreuung der Freiwilligen.
3: Mhm. Merci. Ich habe gelesen, dass euer Hauptanliegen so der Frieden und soziale Gerechtigkeit und so ist. Und wie setzt ihr das Anliegen um?
5: Also wir sind ganz spezifisch im Schutz von Menschenrechtsverteidigerinnen und Verteidigern tätig. Und das sind wir in verschiedenen Konfliktgebieten auf der Welt. Und unsere Organisation funktioniert auf Anfrage von sozialen Bewegungen, eben in Konfliktgebieten, wo uns dann um Schutzbegleitung anfragt. Also das bedeutet, wir entsenden Freiwillige aus verschiedenen Ländern, auch aus der Schweiz, wo nachher Organisationen und Menschenrechtsverteidigerinnen und Verteidiger, die bedroht werden, die begleiten vor Ort, damit sie können ihre Arbeit weiterhin durchführen. Wir stärken sozusagen den Rücken stärken und das machen wir mit gewaltfreien Methoden. Wir sind sozusagen wie Bodyguards, die aber unbewaffnet zu Aktivistinnen und Aktivisten begleiten, die sich für ihr Land irgendwann für Frieden und Menschenrechte einsetzen.
3: Du hast gerade schon Gewaltfreiheit erwähnt. Das ist ja auch eines von euren 5 Grundsätzen. Haben diese Grundsätze eine grosse Bedeutung in eurer Organisation?
5: Ja, das ist sehr, sehr wichtig für uns. Also wir begleiten nur Organisationen und Personen, die sich gewaltfrei für einen sozialen Wandel einsetzen, also für Frieden in den Gebieten, wo wir tätig sind. Und weil wir halt davon überzeugt sind, dass nur friedliche Konfliktlösungen auch zielführend sind. Also wir denken, es ist nicht möglich, durch Gewalt einen Konflikt zu lösen. Und die, vielleicht noch kurz dazu, also das kommt aus der Tradition von Mahatma Gandhi raus. Also er hatte die Idee, eine Friedensarmee zu gründen, um eben den Konflikt dazwischen zu treten, um eben so Konfliktpartei zu besänftigen und durch Gespräche zum Beispiel und Gespräche mit den Behörden und zwischen den Konfliktparteien, also auch mit Mediation, können dazu zu kommen, dass man eben die Konflikte anders löst als mit Gewalt.
3: Weiß ich mal. Und somit so ein bisschen zu den indigenen Völkern zu kommen. Wie würdet ihr überhaupt erstmal den Begriff indigene Völker definieren?
5: Also wenn man es aus der Sicht nimmt von der UNO und der Menschenrechtskonventionen, indigen bedeutet ja einheimisch, also das sind Völker, die auf einem spezifischen Territorium und seit vielen Generationen leben und oft eben auch unterdrückt und diskriminiert werden, also vielen Orten aufgrund von der Kolonialisierung, also schon vor Hunderten von Jahren. und die auch weiterhin ausgrenzt werden. Und indigene Völker haben meistens so eine eigene Kultur, eine eigene Lebensweise, eine eigene Weltanschauung, die sich eben unterscheidet von der dominierenden Gruppe oder eben der sozialen Gruppe, die der Macht sind in dem Staat oder in dem Land.
3: Und was macht ihr als Organisation so hauptsächlich für die indigenen Völker?
5: Also momentan ist es ein ganz grosses Problem, dass es wirtschaftliche Projekte gibt, die oft auf dem Land oder Territorium von indigenen Völkern durchgeführt werden. Also das sind zum Beispiel Bergbauprojekte, also dass Gold oder andere Metalle ausgeschöpft werden. Und die Projekte werden umgesetzt, ohne dass man eben die indigenen Völker fragt, ob sie damit einverstanden sind. Und das führt auch zu sehr grossen Umweltschäden und auch Schäden in der Gesundheit der Bevölkerung. Und dort wird auch sehr viel Widerstand geleistet von den indigenen Völkern. Und es kommt eben zu sehr schlimmen Menschenrechtsverletzungen. Also wer sich eben gegen solche Projekte wehrt, wird oft eingesperrt oder sogar umgebracht. Und das ist eben genau der Bereich, wo wir sehr viele Aktivisten und Aktivisten begleiten, also jetzt gerade in Lateinamerika, um sie eben können schützen, damit sie können ihre Arbeit zugunsten der Menschenrechte ausführen können. Also das ist ein Schwerpunktthema, das uns auch hier in der Schweiz betrifft, weil sehr viele Konzerne auch hier ihren Sitz haben und wo wir eben darauf hin wollen, wirken, dass auch die grossen Konzerne ihre Pflichten wahrnehmen, zum Menschenrecht auch in anderen Ländern zu schützen.
3: Dann würde ich auch schon zur letzten Frage kommen. Und zwar, was kann ich selber für die indigenen Völker machen?
5: Also ich denke, es ist sehr wichtig, sich eben zu informieren, was momentan auf der Welt passiert. Also es ist zum Beispiel, wenn ich ein neues Handy kaufen, sich Fragen zu stellen, ja, woher kommen denn die Rohstoffe, das Handy herzustellen, hat das etwas zu tun, vielleicht eben mit Konzernen, die die Menschenrechte nicht achten, um die Metall zum Beispiel auszuschöpfen. Da muss man sich auch fragen, zum Beispiel, wenn man auch schon eine Banane einkauft im Supermarkt, ja, woher kommen denn die Bananen? Wie werden die angepflanzt? Hat es zum Beispiel das Label darauf, dass sie mit fairem Handel hergestellt wurden oder nicht? Ich denke, in unserem eigenen Konsumverhalten kann man sehr viel beeinflussen, wo eben kann, indigene Völker unterstützen, ihren Kampf, indigene Völker unterstützen, ihren Kampf für das Menschenrecht.

0: über die indigenen Völker und was für eine Rolle da diese Organisation hat.
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2: Du hörst Power Up Radio und es ist wieder Zeit für unseren Podcast über das friedliche Zusammenleben mit der Selina und der Sarina. In dieser Sendung gehen wir auf Spuren von der Bedeutung des friedlichen Zusammenlebens.
3: Selina, friedliches Zusammenleben, was kommt dir da in den Sinn?
2: Puh, ganz viel. So spontan das Erste, was mir in den Sinn kommt, ist so das Zuhause, der Respekt voreinander, dass man so akzeptiert wird, wie man ist und andere Leute auch so akzeptiert, wie sie sind. Und dass man Bedürfnisse voneinander eingeht. Also das ist wirklich mega bezogen auf das Zusammenleben daheim.
3: Meinst du, weil es dir daheim extrem wichtig ist, zum friedlich zusammenleben? Oder weil es dir dort einfacher fällt?
2: Ich glaube, ich verbinde es mit daheim. Also wenn ich so friedliches Zusammenleben höre, verbinde ich es mit dem daheim, weil du halt dort am meisten bist. Ja, und weil einfach dort irgendwie einfach deine Familie aufeinander trifft und wo ja gleich, ich meine, nur schon in deiner Familie hast verschiedene Personen. Und es ist wie, ja, es fällt mir vielleicht wirklich am einfachsten, um dort friedlich zusammenleben.
3: Hast du auch so Wörter, die dir gerade in den Sinn kommen, wenn du an friedliches Zusammenleben denkst?
2: Ja, eh. Also zum Beispiel Liebe oder Freundschaft, Zuneigung, Aufmerksamkeit.
3: Wo man ein schönes Gefühl hat, so ein warmes Gefühl ums Herz.
2: Ja. Absolut.
3: Ja, wir reden immer ein bisschen von friedlichem Zusammenleben und gleich finde ich es immer noch sehr schwer, um genau zu verstehen, was das heisst. Ich bin da ein bisschen auf die Suche gegangen, auch bei unserem Kinderdorf, also von unserer Stiftung, und habe tatsächlich eine Erklärung für das Wort gefunden. Und zwar heisst es bei uns, friedliches Zusammenleben bedeutet für uns, Unterschiede zu akzeptieren und die Fähigkeit zu haben, anderen zuzuhören, sie anzuerkennen, zu respektieren und zu schätzen, sowie Konflikte gewaltfrei zu lösen.
2: Schwierig, es ist schon ein bisschen Knacknuss, muss ich sagen.
3: Genau. Da habe ich mir auch gedacht und habe dann ein paar Kinder gefragt, ob sie es mir ein bisschen einfacher erklären können, was denn für sie friedliches Zusammenleben bedeutet.
4: Für mich heisst friedliches Zusammenleben Freundschaft, Liebe, gute und positive Atmosphäre.
5: Dass man keinen Streit hat und halt Spass.
6: Für mich heisst das irgendwie, dass wir zusammenbleiben, zusammenheben und friedlich zusammenleben.
7: Ja, also für mich, dass man halt nicht zueinander ist und dass man den anderen Gefallen macht.
8: Ja, also dass man niemanden ausschließt, dass niemand vernachlässigt wird, dass alle gleichberechtigt sind.
9: Friedliches Zusammenleben ist für mich halt, dass man keinen Streit miteinander hat oder dass man einfach miteinander kommuniziert. Friedlich bedeutet eher so für mich gutes Zusammenleben, ein paar Sachen machen, gehen wandern und so. Einfach, das ist für mich friedlich.
10: Ich finde halt, dass es in der Schule nicht Konflikte gibt. Kinder halt gegenseitig können respektieren, dass sie wissen auch, dass man nicht so aneinander halt einfach beleidigen zum Beispiel oder einfach schlimme Sachen antun.
11: Dass man halt miteinander auskommt und nicht alle zusammenschießt, halt, weil sie mal etwas falsch gemacht haben oder so.

0: Kinder können da einfach so in ihren Worten das erklären, wo man sie fragt. Einfach simpel und klar.
1: Und wenn man es so ein bisschen genauer anschaut, beschreiben sie recht viel Ähnliches wie auch in das Kinderdorf. Und zwar so die Unterschiede akzeptieren. Das heisst ja, wie es Mädchen recht gut gesagt hat, füreinander da sein, miteinander auskommen, sich so annehmen, wie man ist, niemand auszustossen.
0: Ja, oder eben wie auch der Bub, ein die Bub gesagt hat, eben ohne Streit auskommen und miteinander reden und die Konfliktlösung, ich glaube, das ist bei den Kindern mega wichtig. Ich habe nicht das Gefühl, dass sie von sich aus gerne streiten, sondern es passiert einfach, weil sie so emotional sind und in einem Thema dann so vertieft drin sind, dass es einfach passiert, obwohl sie es gar nicht wollen. Und für sie ist das mega wichtig, dass man dann auch den Konflikt, dass man da dem dranbleibt und den kann lösen.
1: Ja, also wir alle streiten ja. Manchmal geraten wir einfach aneinander. Überall, wo Menschen zusammenkommen, kann das sein, dass man sich vielleicht, also wieso auch immer, dass der Streit mal da ist, sei es Missverständnis, also dass man sich falsch verstanden hat oder halt, dass man vielleicht mal nicht so einen guten Tag hat. Ja, so ein Streit passiert halt schon noch ab und zu ein bisschen schneller, als dass man denkt. Was auch ab und zu mal noch gesagt haben, ist, wenn jemand anders ist, dass das manchmal ein bisschen schwer könnte sein, aber dass es doch eigentlich gut ist, wenn man ganz viele verschiedene Personen hat.
0: Und vor allem auch, man kann dann so viel voneinander lernen, oder? Miteinander helfen und unter die Arme greifen. Und nur weil man anders ist, heisst das nicht, dass man schlechter ist.
1: Es ist wirklich übergekommen, den Kindern ist das Wichtigste einfach spielen und Spass haben und nichts sollte dem im Weg stehen.
0: Ja, man sagt ja auch, man sollte sein innere Kind nie verlieren, oder?
1: Genau.
0: Das ist ganz wichtig. Aber wir haben nicht nur Kinder nach ihrem Verständnis von friedlichem Zusammenleben gefragt, sondern auch Erwachsene. Und die wollen wir euch nicht vorenthalten.
2: Friedliches Zusammenleben ist für mich, dass man Vielfalt als Bereicherung erlebt. Friedliches Zusammenleben ist für mich, dass man Konflikte gemeinsam lösen kann, dass man weiß, dass man selber eine eigene Meinung hat, aber auch die Meinung der anderen respektiert, dass man respektvoll und wertschätzend mit anderen Kulturen umgeht, aber einfach generell auch mit anderen Menschen und dass man gemeinsam die Idee oder die Vision hat, dass die Welt auch anders sein könnte.
3: Friedliches Zusammenleben heißt für mich, dass man so miteinander umgeht, dass sich jeder zugehörig kann fühlen und ernst genommen und wichtig und dass jeder kann sein und dass die Leute einfach ihre Bedürfnisse erfüllt haben. Also sowieso so, dass jeder mal einfach genug zu essen und zu trinken hat und ein Zuhause und aber auch vielleicht, dass man aufeinander
1: Also fassen wir doch mal kurz zusammen, was wir heute gelernt haben. Ich glaube, so der wichtige Punkt ist sicher, dass man unter friedlichem Zusammenleben ganz Verschiedenes kann verstehen und Verschiedenes kann verbinden. Sei es jetzt du oder die Kinder oder die Erwachsenen, kommt eigentlich gar nicht so drauf an.
0: Absolut, ja, weil ich meine, wir haben selber gehört, sie haben sie ganz verschiedene Lebenssituationen erwähnt, also wie zum Beispiel in der Schule oder beim Schulweg, daheim, das kann überall sein.
1: Aber es geht immer darum, wie gehen Menschen miteinander um und es klingt schon ein bisschen so, als sei das eine Wahl von uns.
0: Ja, absolut, eben bei den Kindern hat man gut rausgehört, dass ihnen wichtig ist, was für eine Art dass man hat, wenn man miteinander redet. Und wie wir vorher schon erwähnt haben, dass sie aus dem Streit, aus dem Weg gehen wollen.
1: Erwachsene hingegen benutzen vielleicht ab und zu ein bisschen schwierigere Wörter wie Akzeptanz, Toleranz oder Respekt, aber meinen eigentlich ziemlich das Gleiche.
0: Ja, genau. Sie können einfach das anders beschreiben, weil sie einfach schon ein bisschen anders Wissen haben über die Begriffe, was ja völlig normal ist und verständlich. Und in einer nächsten Folge knüpfen wir bei diesen drei Wörtern an. Also, was heisst das genau und was braucht es dafür? Und ich würde sagen, die offene Frage lassen wir jetzt mal so im Raum stehen.
1: Und falls dir das jetzt ein bisschen zu schnell gegangen ist oder du die Sendereihe einfach nochmal nachhören willst, du findest sie bei uns auf der Webseite unter www.powerup.ch.
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6: Heute reden wir über Online-Freundschaften. Wie die genau entstehen, aber auch welche Gefahren das mitbringt.
5: Zuerst einmal müssen wir aber klären, wer denn genau überhaupt eine Online-Freundschaft ist.
6: Online-Freunde sind wie echte Freunde, nur dass man sie meistens nur über den Bildschirm sieht und sie auch im Internet kennengelernt hat.
5: Aber kann man denn jemandem vertrauen, den man nur über das Internet kennt? Da muss man doch sicher aufpassen.
6: Ja, sicher musst du aufpassen. Es gibt auch ein paar Regeln, die du beachten musst. Die erklären wir in der heutigen Folge. Um auch die Sicht der Bevölkerung zum Thema Online-Freunde zu hören, sind wir mit ein paar Fragen auf die St. Galler Straße.
5: Uns hat zuerst einmal Wunder genommen, wie viel Erfahrung dass die heutige Jugend schon mit Online-Freunden gemacht hat.
7: Ich habe ein paar Online-Freunde gefunden von Videospielen und so.
8: Keine.
9: Ehrlich gesagt nicht viel, also wenn, dann habe ich so im Real Life kennengelernt und dann online miteinander kommuniziert.
10: Positive sowie negative Erfahrungen gemacht. Vor allem in meinen jungen Jahren, ich war jetzt 15, ab 15 habe ich eigentlich nur Online-Friends gehabt, die ich nie wirklich gesehen habe. Einfach durch das Supporten auf Insta zum Beispiel mit Bildern. Und je älter ich geworden bin, ist es eigentlich immer weniger geworden, weil ich gemerkt habe, eigentlich sind das keine richtigen Friends. Und halt auch irgendwie, wenn jemand mir entfolgt ist, habe ich das eigentlich ziemlich persönlich genommen, obwohl ich die Person nicht gekannt habe. Somit habe ich so wie positive und negative Erfahrungen gemacht.
11: Also ich habe auch Leute in der Realität kennengelernt und dann einfach online geschrieben, aber nicht so, dass ich fremde Leute kennengelernt habe.
12: Oh, schon einige. Früher als Jugendlicher noch über das Gamen, letzte Jahre noch über Reddit und über Jodel. Einfach Leute mit Leuten geschrieben und dann ja, sogar auch getroffen.
6: Es ist wirklich spannend zu hören, wie unterschiedlich die Antworten gewesen sind bezüglich Online-Freunde. Gwen, hast du schon mal eine Online-Freundschaft gehabt?
5: Nein, ich habe noch nie eine Online-Freundschaft gehabt. Ich habe aber heute noch Online-Kontakt mit Freunden aus meinem Sprachaufenthalt. Die habe ich aber trotzdem in Person kennengelernt. Wie sieht es denn bei dir aus?
6: Ja, ich habe tatsächlich 1-2 Online-Freundschaften und zwar kommt das vom Gamen.
5: Ah, ja, das ist wirklich spannend. Wegen dem hat uns auch noch Wunder genommen, ob sich die Leute der Gefahren bei Online-Freundschaften bewusst sind.
7: Zum Beispiel Catfischen und so. Aber bisher habe ich keine schlechten Erfahrungen gemacht.
10: Es hat schon ziemlich grosse Gefahren, weil du die Leute halt wirklich nicht kennst. Und es könnte eigentlich jeder hinter einem Profil stecken. Vor allem Fake-Profile sind weit verbreitet auf Social Media. Und für Kinder ist das halt natürlich eine grosse Gefahr, weil es können natürlich auch so Männer hinter Frauenprofil stecken, die dich eigentlich nur zu etwas drängen wollen.
9: Viel, also ich schaue auch Dokus drüber. Gerade wenn Leute sich mit falschen Identitäten ausgehen, kann das recht schnell in die falsche Bahn gehen, vor allem wenn man ein bisschen labil ist oder sehr jung.
11: Ja, dass sich jemand ausgibt als etwas, wo die Person gar nicht ist.
12: Ich glaube, die Gefahr wäre, dass die Person, mit der du schreibst oder so, halt nicht die Person ist, wo sie sich ausgibt. Also du weißt ja nie, wer hinter dem Bildschirm steht. So.

0: Es ist beruhigend zu hören, dass sich die St. Galler Bevölkerung der Gefahren bewusst ist.
1: Die meisten haben den Punkt mit den Fake-Identitäten und dass man nicht weiss, wer hinter einem Bildschirm ist, gesagt. Das ist auch für uns der wichtigste Punkt.
0: In diesem Bezug sind wir auch auf die Strasse, um zu fragen, wie man sich vor Fremden im Netz schützen kann.
2: Vielleicht nicht so viele Informationen preisgeben über sich und sich auch nicht sofort vertrauen mit diesen Menschen.
3: Ich würde sagen, wenn man ein privates Konto hat und nur Leute annimmt, die man auch wirklich kennt, persönlich kennt, und einfach vielleicht auf Anzeichen achten von Fake-Profilen, wie die Bilder dieser Person würden entsprechen oder halt auch wie eine Person schreibt, das merkt man eigentlich schnell.
4: Ich denke, dass man sich bewusst ist, dass die Person sich eben als jemand anders ausgeben kann. Und dass man da dann auch hinterfragt und sich nicht einfach mit dieser Person irgendwo privat trifft, sondern vielleicht eben dann an einem öffentlichen Ort, ja.
5: Am besten, indem man sich informiert und indem man auch mit anderen darüber redet und somit so die Gefahren ein bisschen ausschliesst.
6: Boah, ich glaube, nicht zu viel Infos von sich selber preisgeben. So ein bisschen anonymer bleiben. Und sollte man sich allenfalls auch treffen mit jemandem so in einem öffentlichen Raum, so an einem Tag. Und allenfalls noch Kollegen schreiben, hey, ich treffe mich mit jemandem. Im Notfall auch noch Standort teilen, ja.
1: Die St. Galler Bevölkerung hat schon sehr gute Tipps genannt, wie zum Beispiel ein privates Konto machen.
0: Oder sich über

0: das Thema gut informieren und sich der Gefahren bewusst sein.
1: Und natürlich auch nicht zu viele private Informationen teilen im Netz.
0: Damit auch ihr sicher könnt surfen, geben wir euch jetzt noch ein paar hilfreiche Ratschläge.
1: Wie es auch die Befragten schon gesagt haben, ist sehr wichtig, keine persönlichen Informationen wie die Adresse zu teilen.
0: Und falls dir jemand komische Fragen stellt oder dich um private Sachen bittet, erzähl es jemandem Erwachsenen wie zum Beispiel deinen Eltern.
1: Ein weiterer guter Tipp ist, sich auf öffentlichen Plattformen zu treffen, wie zum Beispiel in einem Spiel, und dann immer über das Spiel miteinander zu reden.
0: Also, wenn ihr jetzt gelernt habt, können Online-Freundschaften richtig toll sein. Aber wie bei allem gilt, immer schön vorsichtig bleiben.
1: Ja, das stimmt. Und falls ihr euch einmal unsicher seid, dann fragen immer einen Erwachsenen um Rat.
0: Und das war es auch schon für heute. Wir freuen uns, wenn ihr bei der nächsten Folge wieder dabei seid. Bis dann und bleibt sicher online.
1: Tschüss und viel Spass beim Chatten.
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0: Jetzt wird's nachhaltig. In dieser Miniserie haben wir uns mit dem Thema nachhaltiges Essen auseinandergesetzt. Was Zoe, der Sammy und der Tommaso recherchiert haben, kommt euch in den nächsten Minuten auf die Ohren. In der heutigen Folge geht es um das Thema Essen und Nachhaltigkeit. Genauer gesagt beschäftigen wir uns mit dem Thema Food Waste, was auf Deutsch so viel bedeutet wie Essensverschwendung. Mehr als ein Drittel von allen Lebensmitteln wird in der Schweiz weggeworfen. Das ist mega viel. Vor allem, wenn man bedenkt, dass immer noch so viele Leute auf dieser Welt an Hunger leiden. Also ich muss sagen, ich bin auch nicht immer gut im Lebensmittelverbrauchen. Immer wieder verwünsche ich mich selber, wenn ich etwas wegwerfe, weil ich mich einfach beim Posten überschätzt habe oder ich es einfach nicht schaffe, um etwas zu kochen. Zoe, du hast dich mit dem Thema intensiv auseinandergesetzt. Wie sieht es denn bei dir aus mit Food Waste?
1: Nachdem ich mich jetzt mit dem Thema auseinandergesetzt habe, auf jeden Fall anders. Ich habe das Gefühl, ich achte viel mehr darauf, dass man eben keine Lebensmittel verschwendet. Genau, also ich überlege mir eigentlich jetzt beim Kochen daheim, hey, weisst jetzt da Lebensmittel, die man als erstes aufbrauchen sollte. Und ich esse auch eher mal etwas, das schon über dem Ablaufdatum drüber ist, weil das ja eben eigentlich mehr Empfehlung als eine Regel ist.
0: Ja, also im Schnitt wirft ja ein Schweizer Haushalt etwa 600 Franken weg im Jahr. Also das ist schon noch viel. Ich meine, wenn man sich überlegt, was man mit dem Geld alles sonst könnte machen, ne? Wie kann man denn jetzt etwas gegen den Food Waste machen?
1: Da habe ich mich auch gefragt und dann ist mir der Verein Madame Frigo ins Auge gestochen. Sie bekämpfen Food Waste mit Hilfe von Kühlschränken, die mehr oder weniger in der ganzen Schweiz aufgestellt sind.
0: Boah, das klingt mega spannend. Dann würde ich sagen, lassen wir mal rein, was die Geschäftsleiterin Marilyn Soso dazu meint.
2: Ja, Madame Frigo arbeitet eigentlich mit öffentlichen Kühlschränken, die Food Waste verhindern oder reduzieren sollen. Das heisst, die Kühlschränke stehen an öffentlich zugänglichen Orten, wo wir alle daher können. Sie sind für alle Menschen kostenfrei nutzbar. Und man kann reinlegen, was man selber nicht mehr braucht, was aber noch gut ist, was verpackt ist. Und man kann mitnehmen, was man selber daheim noch brauchen kann. Es geht wirklich darum, eigentlich Lebensmittel weiterzugeben oder zu nehmen, die jemand anders nicht mehr braucht. Zusätzlich werden viele Kühlschränke auch gefüllt, noch durch Lebensmittel, die in Läden nicht mehr verkauft werden können oder in Bäckereien, wo dann die Leute sich auch daran bedienen können.
0: Kommen da alle Lebensmittel immer weg?
2: Ja, die Lebensmittel kommen eigentlich immer sehr schnell weg. Es geht meistens nur eine halbe Stunde oder eine Stunde, bis so ein Kühlschrank wieder leer geräumt ist. Also das Problem, dass die Sachen zu lange im Kühlschrank sind, haben wir eigentlich nicht.
0: Also die Idee flasht mich jetzt schon noch. Aber wie kommt man denn auf so eine Projektidee?
2: Die Idee ist eigentlich vor ja, jetzt schon 8 Jahre in Bern entstanden. Es waren 4 Studentinnen gewesen, und eine davon hat in einem Catering gearbeitet, wo sie gesehen hat, wie viele Lebensmittel da immer fortgerührt werden. Und dann haben sie eigentlich ein Projekt ja, gegen Food Waste wollen starten. Und das war dann zuerst auch sehr lokal in Bern gewesen, wo noch der Verein Bern ist Bern geheissen hat und wo sie einfach mal den ersten Kühlschrank sozusagen auf die Straße gestellt haben und geschaut haben, was passiert. Und seitdem ist aus dem lokalen Projekt eigentlich eine schweizweite Organisation geworden, wo sich Leute immer wieder bei uns melden, wenn sie in ihrem Dorf oder in ihrer Stadt selber wollen, noch einen Kühlschrank aufstellen.
0: Jetzt frage ich mich aber, was kann ich denn als Einzelperson gegen den Food Waste machen?
1: Keine Panik, Selina.

0: Für da hat Marilyn die richtigen Tipps parat.
1: Ja, ich glaube, es geht sehr fest um Gewohnheiten. Also es geht darum, vielleicht vor dem Einkaufen daheim schnell in den Kühlschrank zu schauen, was man noch hat, eine Einkaufsliste zu machen und daheim die Sachen richtig zu lagern. Also zu schauen, was kommt in den Kühlschrank, was kommt in den Vorratsschrank, was ist vielleicht besser im Keller. Und ein ganz wichtiger Tipp ist eigentlich der Umgang mit den Haltbarkeitsdaten. Also der Unterschied zwischen mindestens haltbar bis und zu verbrauchen bis ist in der Schweiz etwas, was viele Menschen nicht so ganz wissen. Das eine, also zu verbrauchen bis, heisst eigentlich wirklich, dass man es bis dann sollte konsumiert haben. Das ist vor allem bei Fleisch und Sachen mit rohen Eiern und Fisch der Fall. Und wenn etwas ein Mindesthaltbarkeitsdatum hat, ist das eigentlich mehr eine Empfehlung, geht mehr um die Qualität des Lebensmittels, aber geniessen kann man es noch sehr viel länger.
2: Am Ende des Tages ist der Verein Madame Frigo ein gutes Vorbild. Sie sind nämlich immer wieder dran, neue Kühlschränke aufzustellen in der Schweiz, dass der Food Waste noch besser bekämpft werden kann.
1: Ja, wir sind eigentlich konstant dran, neue Kühlschränke oder neue Kühlschrankstandorte zu eröffnen. In diesem Jahr sind es schon über 30 neue Standorte. Wir suchen die aber nicht selber aussuchen, sondern es geht wirklich darum, dass Menschen ja, von sich aus auf uns zukommen, dass da auch eine grosse Motivation, ein Interesse rum ist, dass die Kühlschränke dann auch genutzt werden, ist das sehr wichtig für uns, dass die Initiative ja, von Lokalpersonen oder von einer Gemeinde kommt. Und das Ziel ist, dass wir eigentlich pro Jahr plus minus 30 neue Standorte können eröffnen.
2: Zack und fertig ist der Beitrag. Aber halt, nicht gerade wieder verspringen. Wir fassen jetzt nochmal kurz zusammen, was wir heute gelernt haben.
3: Es ist wichtig, dass wir uns dem Thema bewusst sind und uns auch dafür einsetzen, dass der Food Waste weniger wird. Der Verein Madame Frigo geht da mit grossem Schritt voraus und sorgt dafür, dass weniger Lebensmittel weggeworfen werden.
2: In dem Sinn, schön hast du eingeschaltet und hoffentlich hast auch du etwas mitnehmen können. Und vielleicht begegnest du ja auch mal zu einem Kühlschrank und kannst ihn ja gleich ausprobieren.
1: Alle unsere Kühlschrankstandorte sind auch auf der Webseite zu finden. Dort kann man schauen, wo der nächste Standort liegt. Man kann dort auch einfach mal vorbeischauen. Vielleicht ist per Zufall auch gerade etwas drin oder man kann etwas reinlegen.
2: Wow, so viel neues Wissen über die Nachhaltigkeit. 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

0: König Charles III. Arbeitet neu als Tigerdompteur im britischen Nationalzirkus.
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0: 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Ab nächstem Jahr soll das Weiße Kreuz durch ein Herz ersetzt werden.
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